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2: Guten Morgen, ich bin der Daniel Schmucki.
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2: Das Bündner Bergdorf Brienz rutscht seit Jahren talwärts und ist immer wieder von Bergstürzen betroffen. Deshalb mussten Bewohner ihre Häuser über Monate verlassen. Nun hat die Gemeindeversammlung von Albula die Grundlagen geschaffen, dass sich umzugswillige Bewohner eine neue Bleibe suchen können. Sie hat einen entsprechenden Umsiedlungskredit über knapp 83 Millionen Franken klar angenommen. Als nächstes ist die Bündner Regierung am Zug. Ein Waldbrand im Süden Spaniens hat mindestens 12 Menschenleben gefordert. Laut den Behörden wurden einige der Opfer in Fahrzeugen entdeckt. Der Brand war gestern Nachmittag rund 300 Kilometer nordöstlich von Malaga ausgebrochen. Die Bewohner mehrerer Ortschaften wurden vorsorglich in Sicherheit gebracht. Mehr als 4 Monate nach seiner Tötung ist Irans früherer oberster Führer Ayatollah Ali Khamenei beerdigt worden. Die Bestattung erfolgte unter Ausschluss der Öffentlichkeit, berichten iranische Medien übereinstimmend. Die Trauerzeremonien laufen bereits seit rund einer Woche. Khamenei war Ende Februar durch einen israelischen Luftangriff auf seinen Amtssitz in Teheran getötet worden.
0: Sport.
2: Frankreich steht an der Fußball-WM als erstes Team im Halbfinal. Die Franzosen besiegten Marokko verdient mit 2:0. Halbfinalgegner der Franzosen wird Spanien oder Belgien.
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2: Meldungen über grössere Störungen auf der Strasse haben wir im Moment keine. Ihr habt also freie Fahrt. Wir kommen gut und sicher ans Ziel.
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2: Im Flachland wird es auch heute wieder sonnig und heiß, bei lokal bis zu 34 Grad. Über den Bergen und im Süden kann es zum Teil ein paar Wolken haben. Auch sind Hitzegewitter möglich.
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1: Es ist 17:30.
2: Guten Morgen, ich bin der Daniel Schmucki.
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2: Das Bündner Bergdorf Brienz rutscht seit Jahren talwärts und ist immer wieder von Bergstürzen betroffen. Deshalb mussten Bewohner ihre Häuser über Monate verlassen. Nun hat die Gemeindeversammlung von Albula die Grundlagen geschaffen, dass sich umzugswillige Bewohner eine neue Bleibe suchen können. Sie hat einen entsprechenden Umsiedlungskredit über knapp 83 Millionen Franken klar angenommen. Als nächstes ist die Bündner Regierung am Zug. Ein Waldbrand im Süden Spaniens hat mindestens 12 Menschenleben gefordert. Laut den Behörden wurden einige der Opfer in Fahrzeugen entdeckt. Der Brand war gestern Nachmittag rund 300 Kilometer nordöstlich von Malaga ausgebrochen. Die Bewohner mehrerer Ortschaften wurden vorsorglich in Sicherheit gebracht. Mehr als 4 Monate nach seiner Tötung ist Irans früherer oberster Führer Ayatollah Ali Khamenei beerdigt worden. Die Bestattung erfolgte unter Ausschluss der Öffentlichkeit, berichten iranische Medien übereinstimmend. Die Trauerzeremonien laufen bereits seit rund einer Woche. Khamenei war Ende Februar durch einen israelischen Luftangriff auf seinen Amtssitz in Teheran getötet worden.
0: Sport.
2: Frankreich steht an der Fußball-WM als erstes Team im Halbfinal. Die Franzosen besiegten Marokko verdient mit 2:0. Halbfinalgegner der Franzosen wird Spanien oder Belgien.
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2: Meldungen über grössere Störungen auf der Strasse haben wir im Moment keine. Ihr habt also freie Fahrt. Kommt gut und sicher ans Ziel.
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2: Im Flachland wird es heute wieder sonnig und heiß, bei lokal bis zu 34 Grad. Über den Bergen und im Süden kann es zum Teil ein paar Wolken haben. Auch sind Hitzegewitter möglich.

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1: Jetzt ist sie schon eine Woche geheiratet. Ich weiss noch nicht, ob sie den Namen von ihm angenommen hat oder einfach immer noch Taylor Swift heisst. Auf jeden Fall besingt sie sich zum Auftakt in die halbe Stunde mit ihrem aktuellen Hit Elizabeth Taylor. Willkommen, einen guten Morgen miteinander.

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Zeitung durchlüften. Dann wünscht Radio Bern ein gutes Gelingen um 17:45. Ich hoffe, ihr habt einen geschmeidigen Freitag vorne. Wir sind unter anderem mit Teamwork, Leonie und Callum Scott.

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0: Guten Morgen, Bern, Island. Sommerferien sind voll im Gang. Umso schöner seid ihr heute Morgen mit uns unterwegs. Wir machen den Freitag zusammen mit ganz viel guter Musik. Mal startklar. Gegen 8:06 Sabrina Carpenter. So tönen wieder 32 Grad heute nach Don Henley. The Boys of Summer und... So tönt frühe Freitagmorgen. Swinging Olivia Dean, so easy to fall in love. Jetzt ist 6 Uhr, Freitag, 10. Juli. Schön, seid ihr auch schon da.
1: Guten Morgen, ich bin der Daniel Schmucki.
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1: Wie soll die Aufrüstung der Schweizer Armee finanziert werden? Geht es nach der Bevölkerung? Ganz sicher nicht durch eine höhere Mehrwertsteuer. Zu diesem Schluss kommt eine repräsentative Umfrage des Industrieverbandes Swissmem, die SRF vorliegt. Eine Mehrheit der Bevölkerung will der Armee zwar durchaus mehr Geld geben, dieses Geld soll jedoch über Einsparungen beim Bund freigeschaufelt werden. Als nächstes entscheidet der Ständerat über die Finanzierung der Armeeaufrüstung. Das Bündner Bergdorf Brienz rutscht seit Jahren talwärts und ist immer wieder von Bergstürzen betroffen. Deshalb mussten Bewohner ihre Häuser über Monate verlassen. Nun hat die Gemeindeversammlung von Albula die Grundlagen geschaffen, dass sich umzugswillige Bewohner eine neue Bleibe suchen können. Sie hat einen entsprechenden Umsiedlungskredit über knapp 83 Millionen Franken klar angenommen. Als nächstes ist die Bündner Regierung am Zug. Ein Waldbrand im Süden Spaniens hat mindestens 12 Menschenleben gefordert. Laut den Behörden wurden einige der Opfer in Fahrzeugen entdeckt. Der Brand war gestern Nachmittag rund 300 Kilometer nordöstlich von Malaga ausgebrochen. Die Bewohner mehrerer Ortschaften wurden vorsorglich in Sicherheit gebracht.
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1: Der erste Halbfinalist an der Fußball-Weltmeisterschaft heißt Frankreich. Die Franzosen setzten sich gestern Abend gegen Marokko verdient mit 2:0 durch. Dies obschon Superstar Kylian Mbappé einen Penalty verschoss. Es ist bereits das dritte Mal in Folge, dass Frankreich im WM-Halbfinale steht. Dort wartet als nächstes Spanien oder Belgien.
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0: Wenn ihr schon unterwegs seid, kurz nach der 6, wünsche ich gute Fahrt.
3: Läuft alles rund, keine Meldungen, wünsche auch ganz eine gute Fahrt.
0: Merci noch.
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0: Das Wetter können wir noch kurz machen. Es ist einfach zu beschreiben. Das ganze Weekend sonnig, vereinzelt hat es ein bisschen harmlose Wolken. Sonst eben einfach nur sonnig mit Temperaturen bis zu 32 Grad.

0: Guten Morgen.
1: Guten Morgen.
2: 8 ab 6 Uhr, wie ist bei euch? Gestern Abend spät auch noch die Runde in Zeckigen.
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2: Ja, der erste Halbfinalist an der WM ist seit Mitternacht bekannt, Noemi.
1: Ja, Frankreich lag gestern Abend Marokko im Viertelfinal mit 2-0 und ist somit im Halbfinal von der WM. Aber bei diesem Spiel hat man es nicht verpasst, wenn man schon ist gelegen. Ist keine träge Angelegenheit gewesen.
2: Merci, der Musik ist schlecht gewusst, das ist schon ein gelegen. Der Halbfinal, nachher eben mit Frankreich, dem Dienstag, dort wartet entweder Spanien oder Belgien, die beiden dahin gegeneinander.
1: Ja, der Viertelfinal zwischen diesen beiden Mannschaften wird heute Abend am 9. abpfiffen und erlebt den WM-Leckerbiss mit bester Sicht auf die grosse Leinwand in der Radio Bern 1 Lounge im Summer Beach auf der grossen Schanze.
2: Genau, gewinnt die Lounge für euch und eure 5 Begleiter. Erste Getränkerunde übernehmen und wir das Ganze eben für Spanien, Belgien hin. Die Lounge verschenken tun wir dann morgen nach der 7.
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2: Jetzt ist aber ja, von 10 ab 6 Uhr Zeit, Bettdecke loszulassen. Voll habe ich den Freitag raus. Ein bisschen besser mit der Sabrina Carpenter.

0: Wenn ihr das hört, seid ihr schon wach und das nehmen wir doch als erstes Erfolgserlebnis von diesem Freitagmorgen. Guten Morgen.
1: Guten Morgen.
0: 4:06 Uhr war jetzt 17 Grad, später fast das Doppelte und fast nur Sonne. Und das ist das Wetter, das das ganze Wochenende so toll ist. Noe, geht weiter mit dem Baschi oder hast du noch morgen Verkehr?
1: Wir können weiter mit dem Baschi legen, läuft nämlich aktuell auch störungsfrei.
0: Ausbauen.
2: Guten Morgen zusammen, du bist der Baschi auf Radio Bern 1. Wir wünschen euch einen super guten Start in den neuen Tag und geniessen es.
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0: Hey, ich wünsche von Herzen einen guten Start mit Radio Bern 1 um 20 ab. Am Mittwoch fährt es an, das Fest auf dem Guschen. Liliane ist dabei, oder? Komm, leck nicht, dass das Fest lohnt. Lass euch machen mit. Und er gehört zu den ganz grossen Headliners. Der Teddy Swims.
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0: 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Jetzt ist die 10 Minuten auf 6:30.
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0: Es ist Freitag. Für die einen heisst es Ferien, für die anderen noch einen letzten Arbeitstag oder einfach Freitag, aber hin nach Weekend. Gleich auf welcher Seite ihr seid, bis 32 Grad und Sommer pur wartet auf uns im Radio Bern Eisland. Und der Kamera beispielsweise nach der halben Sitten gibt es einen passenden Soundtrack. Genau, so der Ed Sheeran für euch und der Morgenfetzer von der Dua Lipa.
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0: Ich wünsche einen guten Start, es ist Abi Sydney.
4: Guten Morgen, ich bin Daniel Schmucki.
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4: Wie soll die Aufrüstung der Schweizer Armee finanziert werden? Geht es nach der Bevölkerung ganz sicher nicht durch eine höhere Mehrwertsteuer. Zu diesem Schluss kommt eine repräsentative Umfrage des Industrieverbandes Swissmem, die SRF vorliegt. Eine Mehrheit der Bevölkerung will der Armee zwar durchaus mehr Geld geben, dieses Geld soll jedoch über Einsparungen beim Bund freigeschaufelt werden. Als nächstes entscheidet der Ständerat über die Finanzierung der Armeeaufrüstung. Das Bündner Bergdorf Brienz rutscht seit Jahren talwärts und ist immer wieder von Bergstürzen betroffen. Deshalb mussten Bewohner ihre Häuser monatelang verlassen. Nun hat die Gemeindeversammlung von Albula die Grundlagen geschaffen, dass sich umzugswillige Bewohner ein neues Zuhause suchen können. Sie hat einen Kredit von knapp 83 Millionen Franken bewilligt. Mehr als 4 Monate nach seiner Tötung ist Irans früherer oberster Führer Ayatollah Ali Khamenei beerdigt worden. Die Bestattung erfolgte unter Ausschluss der Öffentlichkeit, berichten iranische Medien übereinstimmend. Die Trauerzeremonien laufen bereits seit rund einer Woche.
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4: Der erste Halbfinalist an der Fußball-Weltmeisterschaft heißt Frankreich. Die Franzosen setzten sich gestern Abend gegen Marokko verdient mit 2:0 durch. Dies obschon Superstar Kylian Mbappé einen Penalty verschoss. Es ist bereits das dritte Mal in Folge, dass Frankreich im WM-Halbfinal steht. Dort wartet als nächstes Spanien oder Belgien.
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6: Gute Nachrichten von der Strasse, es läuft immer noch störungsfrei. Gute Fahrt wünsche ich.
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0: 23 Grad, so warm wird die Aare heute auch wieder. Sonst gibt es dazu viel Sonne, ein paar harmlose Wochen. Das ganze Weekend lang und immer 32 Grad.

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0: Jetzt geht es 20 vor 7. Ich wünsche einen guten Start zusammen mit der Radio Bern 1 Morgenshow. Das sind wir. Hey, jetzt schon heute ein bisschen auf das Wochenende schauen.
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0: Ihr habt noch keine Ferien, möchtet aber gleich ein bisschen verreiseln. Hey, wie wär's mit einer Reise an einem schönen Ort her, aber im Kino?
2: Vaiana, so heisst eine neue abenteuerliche Familienkomödie. Die junge Vaiana lebt auf einer polynesischen Insel. Ihr ganzer Stamm hat Angst vor dem, wo an dem Riff existiert. Vaiana will aber ihren Gewunger stillen und den Ozean entdecken. So startet sie zu einer fantastischen Reise. Vaiana, neu in den Berner Kinos.
0: Und neu auf der Thuner Seebühne, der Abstecher in 50er Jahren mit Lederjacke und Haarpomade.
2: Ja, Grease ist ein Musical um Liebe, Freundschaft, Gruppendynamik und viel Rock'n'Roll. Thuner Seespiel zeigen ein Kultmusical noch bis 22. August. Alle Angaben über die Spielzeiten findet ihr auf der Radio Bern 1 App.
0: Ich gehe mal davon aus, wir finden in der Nacht auf den Sonntag keine Ruhe.
2: Schweiz, Argentinien, der WM-Viertelfinal wird am Sonntagmorgen um 3 Uhr abpfiffen. Der Kanton Bern hat eine Freinacht bewilligt. Falls ihr den Kick im Lieblings-Public-Viewing möchtet geniessen, einfach vorab noch geschwind abchecken, ob man noch reservieren kann, weil sonst heisst es definitiv früh aufstehen oder gar nie ins Bett gehen.
0: Hey, ein gutes Wochenende und hopp Schweiz!
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0: Freinacht ist die vor dem 3 vor dem Spiel oder nach dem 3
3: nach dem Spiel? Das wissen wir, glaube ich, auch noch nicht.
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0: Guten Freitagmorgen.
1: Guten Morgen.
0: Mit dem Match findet der Tag rausgesegelt sind wir. Nehmen wir die Wellen weiter mit dem Kamerad für euch. In den Sonnenaufgang bei 18 Grad, später wieder heiß in 32. Viel Sonne und das Wetter gilt für das ganze Weekend. Hier ist auch der Ben Eis. Schön bei euch zu sein. 11 Minuten vor der 7. Noe, was läuft? Wie läuft es unterwegs auf der Fahrt in Freitag raus?
1: Läuft alles rund, keine Meldungen. Wünsche ganz gute und eine sichere Fahrt. Und wenn ihr etwas zu melden habt, 0800 00 97 70, unsere gratis Verkehrshotline.

0: Guten Freitagmorgen um 8 vor 7. 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

0: Guten Morgen, das wird so ein Weekend, wo man sich schon am Freitagmorgen darauf freut. Sonne, Sommer, Bade, Grill oder See und Viertelfinal. Und wir liefern schon jetzt Musik für genau das Gefühl. Gerade nach der 7. der Alex Warren. Der Groover von Madcon. Und noch Million Good Reasons von Robin Schulz zusammen mit dem Fastboy.
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0: Es ist Sydney und nach den News lade ich euch ein, der Match Spanien-Belgien in ihr Summer Beach für Radio Bern 1 WM-Lounge zu erleben.
7: Guten Morgen, ich bin der Daniel Schmucki.
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7: Wie soll die Aufrüstung der Schweizer Armee finanziert werden? Geht es nach der Bevölkerung ganz sicher nicht durch eine höhere Mehrwertsteuer. Zu diesem Schluss kommt eine repräsentative Umfrage des Industrieverbandes Swissmem, die SRF vorliegt. Eine Mehrheit der Bevölkerung will der Armee zwar durchaus mehr Geld geben, dieses Geld soll jedoch über Einsparungen beim Bund freigeschaufelt werden. Als nächstes entscheidet der Ständerat über die Finanzierung der Armeeaufrüstung. Das Bündner Bergdorf Brienz rutscht seit Jahren talwärts und ist immer wieder von Bergstürzen betroffen. Deshalb mussten Bewohnende ihre Häuser monatelang verlassen. Nun hat die Gemeindeversammlung von Albula die Grundlagen geschaffen, dass sich umzugswillige Bewohnende ein neues Zuhause suchen können. Sie hat einen Kredit von knapp 83 Millionen Franken bewilligt. Ein Waldbrand im Süden Spaniens hat mindestens 12 Menschenleben gefordert. Laut den Behörden wurden einige der Opfer in Fahrzeugen entdeckt. Der Brand war gestern Nachmittag rund 300 Kilometer nordöstlich von Malaga ausgebrochen. Die Bewohner mehrerer Ortschaften wurden vorsorglich in Sicherheit gebracht.
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7: Der erste Halbfinalist an der Fußball-Weltmeisterschaft heißt Frankreich. Die Franzosen setzten sich gestern Abend gegen Marokko verdient mit 2:0 durch. Dies obschon Superstar Kylian Mbappé einen Penalty verschoss. Es ist bereits das dritte Mal in Folge, dass Frankreich im WM-Halbfinal steht. Dort wartet als nächstes Spanien oder Belgien.
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0: Gerade Siebnig war, wünsche gute Fahrt.
9: Und es läuft alles rund, keine Meldungen von meiner Seite auch. Ganz gut vorwärts kommen.
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0: Schon so richtig in Fahrt ist der Sonnenaufgang und das Thermometer das ganze Weekend. Viel Sonne, einzig abends ein paar harmlose Wochen und das bei maximal 32 Grad. Ist schon fast 20.
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0: Und zusammen mit dem Noe Friburghaus.
9: Ganz guten Morgen.
0: Lade euch jetzt ein, hin in die Radio Bern 1 WM-Lounge. Ihr habt Füße im Sand, die erste Runde von uns offeriert. Und ihr genießt zusammen mit 5 weiteren, die ihr einladet, den Match Spanien-Belgien. 031 327 1122.
9: Toi, toi, toi.
8: Ganz

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0: Ja, viel hätte ich nicht verpasst an der WM letzte Nacht. Aber gleich, dass der Up-to-Date-Zeit. Guten Morgen, jetzt setz ab.
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0: Ja, der erste Halbfinalist an der WM ist seit Mitternacht bekannt, Noemi.
2: Ja, Frankreich lädt gestern Abend Marokko im Viertelfinal mit 2-0 und ist somit im Halbfinal von der WM. Aber bei diesem Spiel hat man jetzt nichts verpasst, wenn man schon liegen ist. Es war eine träge Angelegenheit.
0: Messi, der muss ich kein schlechtes Gewissen haben. Das ist schon ein bisschen gelegen. Der Halbfinal, nachher eben mit Frankreich, dem Dienstag, dort wartet entweder Spanien oder Belgien, die beiden dahin gegeneinander.
2: Ja, der Viertelfinal zwischen diesen beiden Mannschaften wird heute oben am 9. abpfiffen.
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0: Schönen guten Morgen zusammen.
1: Guten Morgen.
0: Was für ein Morgen im Radio Bern 1 Land. Schon 18 Grad, später wieder 32 und viel Sonne. Und genau so bleibt das ganze Weekend. Und Noé, du hast auch noch gute News aus dem Morgenverkehr.
1: Es läuft alles runter, kommt überall steuerfrei durch. Gute Fahrt wünsche ich.
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0: Guten Freitagmorgen, es ist 18.07.
1: Guten Morgen.
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0: Und heute Songduell ganz im Zeichen von Südamerikanerin Shakira und Schutte. Sie hat uns ja im 2010 mit dem WM-Song verzaubert.
1: Waka Waka ist der offizielle WM-Song der Fußball-Weltmeisterschaft 2010 in Südafrika gewesen. Und wenn ihr den heute hören wollt, einfach kurz ein Eis per WhatsApp schicken. Oder ihr seid eher für einen aktuellen WM-Song.
0: Oh, von Shakira. Die, die heisst er. Und wenn ihr den wollt hören, ein Zwei per WhatsApp schicken auf 079 889 89 99. Und dann freuen wir uns auf einen von diesen beiden WM-Songs. Von Shakira, kurz vor den Nachten noch schon.
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0: Es gibt die, die noch Koffer packen, es gibt die, die den Lastwagen beladen und es gibt die, die zurzeit das Büro aufschliessen. Frau Igel, schön seid ihr bei Radio Bern 1 an einem Freitagmorgen, 10. Juli. Und schön gibt es die Musiker nachher. Unser Versprechen, die meisten für euch. Heute irgendwie immer mit ganz viel Freitagsgefühl dabei. Nico Santos. Katy Perry, Hot and Cold. Und einer der Sommerhitzanwärter, Save Me Tonight von Jennifer Lopez zusammen mit dem David Guetta, Graz.
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0: 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Jetzt ist 8:30.
4: Guten Morgen, ich bin Daniel Schmucki.
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4: Wie soll die Aufrüstung der Schweizer Armee finanziert werden? Geht es nach der Bevölkerung ganz sicher nicht durch eine höhere Mehrwertsteuer. Zu diesem Schluss kommt eine repräsentative Umfrage des Industrieverbandes Swissmem, die SRF vorliegt. Eine Mehrheit der Bevölkerung will der Armee zwar durchaus mehr Geld geben, dieses Geld soll jedoch über Einsparungen beim Bund freigeschaufelt werden. Als nächstes entscheidet der Ständerat über die Finanzierung der Armeeaufrüstung. Das Bündner Bergdorf Brienz rutscht seit Jahren talwärts und ist immer wieder von Bergstürzen betroffen. Deshalb mussten Bewohnende ihre Häuser monatelang verlassen. Nun hat die Gemeindeversammlung von Albula die Grundlagen geschaffen, dass sich umzugswillige Bewohnende ein neues Zuhause suchen können. Sie hat einen Kredit von knapp 83 Millionen Franken bewilligt. Mehr als 4 Monate nach seiner Tötung ist Irans früherer oberster Führer Ayatollah Ali Khamenei beerdigt worden. Die Bestattung erfolgte unter Ausschluss der Öffentlichkeit, berichten iranische Medien übereinstimmend. Die Trauerzeremonien laufen bereits seit rund einer Woche. Khamenei war Ende Februar durch einen israelischen Luftangriff auf seinen Amtssitz in Teheran getötet worden.
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4: Der erste Halbfinalist an der Fußball-Weltmeisterschaft heißt Frankreich. Die Franzosen setzten sich gestern Abend gegen Marokko verdient mit 2:0 durch. Dies obschon Superstar Kylian Mbappé einen Penalty verschoss. Es ist bereits das dritte Mal in Folge, dass Frankreich im WM-Halbfinal steht. Dort wartet als nächstes Spanien oder Belgien.
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5: Läuft aktuell immer noch störungsfrei auf der Berner Strasse. Wünsche ganz gute und eine sichere Fahrt.
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0: Schön, wenn das Wetter so einfach zu beschreiben ist. Das ganze Weekend sonnig, freundelnd, aber ein paar harmlose Wochen. Sonst eben einfach nur sonnig und mit Temperaturen bis zu 32 Grad.

0: Schönen guten Freitagmorgen, da ist Radio Bern 1, jetzt 20 vor und am Mittwoch fangen sie an, die vier schönsten Tage vom Jahr, wie man sagt, das ist Güssenzeit. Der Sean Paul ist dabei, oder das Heimspiel von Lohan Leduc und er gehört zu den ganz grossen Headliners. Der Teddy Swims.
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0: Jetzt ist gegen 20 vor. Freitag, 10. Juli, guter Start, gemütlicher Start mit dem Harry Styles, American Girls.

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0: Wenn ihr das gehört, dann seid ihr wach. Und das nehmen wir als das erste Erfolgserlebnis von diesem Morgen. Guten Morgen.
1: Guten Morgen.
0: 4.8 war jetzt 19 Grad, später fast doppelt und fast nur Sonne. Und das ist das Wetter, das ganze Wochenende so toll ist. Noe, geht weiter mit Jennifer Lopez und David Guetta, oder noch ein bisschen Morgenverkehr?
1: Läuft alles rund, wir können loslegen mit richtig gutem Sound.
0: Aber die Angst, Save Me Tonight, ich denke, das ist einer der Sommerhit-Anwärter von diesem Jahr.

0: Ihr habt entschieden, wie es auf Radio Bern nicht tönen soll. Merci vielmals. Guten Morgen, es ist 10 vor 8 Uhr.
1: Guten Morgen.
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1: Ja, ihr könnt auswählen zwischen dem WM-Song vom Jahr 2010. Waka Waka von der Shakira, da tänzeln gut automatisch ein bisschen mit. Oder?
0: Auch von der Shakira, der aktuell WM-Song. Die, die und die Entscheidung von euch ist relativ klar.
1: Ja, auch aus Vorfreude auf das Schweizer Spiel am Sonntag haben 76% von euch für die, die gestimmt.
0: Ja, dann spielen wir da jetzt so. Für euch, für uns, für alle.

0: Eigentlich ist ja heute Morgen, wo für viele, für die meisten, das letzte Mal der Wecker geläutet hat, aber das Wochenende mit dem Viertelfinal, am 3 Uhr der Nacht, von Samstag auf Sonntag, eben dann gleich nochmal den Wecker stellen. Zuerst jetzt einfach mal einen ganz guten Start in den Freitag rauswünsche, zusammen mit unserer Meistermusik nach der Nacht der Kamerad. Eben, Sommertag, Sommermusik auf Radio Bern 1, El Mismo Sol mit Alvaro Soler. Und geht auch noch weiter sommerlich mit dem Schabusi.
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0: Guten Freitagmorgen, es ist 8 Uhr, gewinnt jetzt die Gurten Festival Pass für alle 4 Tage.
2: Guten Morgen, ich bin der Daniel Schmucki.
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2: Die SBB lagern den Verkauf von internationalen Gruppenreisen aus. Ab kommendem Jahr übernimmt das Start-up SimpleTrain diese Aufgabe, berichten die Zeitungen von CA Media. Grund dafür ist laut den SBB, dass das neue Verkaufssystem nicht für Gruppenbuchungen ausgelegt ist. Kündigungen gibt es durch die Auslagerungen keine. Die SBB lassen sich die Auslagerung knapp 1,8 Millionen Franken kosten. Wie soll die Aufrüstung der Schweizer Armee finanziert werden? Geht es nach der Bevölkerung ganz sicher nicht durch eine höhere Mehrwertsteuer. Zu diesem Schluss kommt eine repräsentative Umfrage des Industrieverbandes Swissmem, die SRF vorliegt. Stattdessen finden die Befragten, der Bund soll massiv sparen, damit die Armee aufrüsten kann. Der Iran hat offenbar geplant, US-Präsident Donald Trump zu ermorden. Die Führung in Teheran habe den Plan erst kürzlich ausgearbeitet, berichten CNN und das Wall Street Journal. Israel habe die US-Regierung in der Folge gewarnt, heißt es in den Berichten weiter. Mordpläne gegen Donald Trump sind nicht neu. Die neueste Drohung soll jedoch einen konkreten Anschlagsplan beinhalten.
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2: Der erste Halbfinalist an der Fußball-Weltmeisterschaft heißt Frankreich. Die Franzosen setzten sich gestern Abend gegen Marokko verdient mit 2:0 durch. Dies obschon Superstar Kylian Mbappé einen Penalty verschoss. Es ist bereits das dritte Mal in Folge, dass Frankreich im WM-Halbfinal steht. Dort wartet als nächstes Spanien oder Belgien.
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0: Verkehrsnews kommen vom neuen Freiburg aus.
4: Läuft alles rund, keine Meldung, gute Fahrt wünsche.
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0: 23 Grad, so warm wird da auch heute wieder. Dazu gibt es viel Sonne, vereinzelt ein paar harmlose Wochen. Das ganze Wochenende geht so weiter bei maximal 32 Grad.

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0: Eure Lieblingsstars 24/7 hier auf Radio Bern 1, wie jetzt geht Miley Cyrus. Guten Morgen, jetzt geht 7:50 Uhr und einfach so, weil Freitag ist Sommer, schon gleich Wochenende, lade ich euch ein für ab nächsten Mittwoch spontan ans Gurten Festival.
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0: Guten Morgen auf Lissach, hallo Thomas.
2: Ciao Tobi.
0: Freitagmorgen, ja. Was musst du noch alles organisieren, wenn ich dir in diesem Moment sage, du wirst ab nächsten Mittwoch am Gurtenfestival sein, mit Viertagespass für dich und Begleitung.
2: Perfekt, cool, cool. Was ich noch organisieren muss, ist sicher vom Brüsch von Frau zu Zelt, dass wir das mitnehmen können. Und auf eine Sonnencreme und viel zu trinken.
0: Hey, du wirst erleben. Der Sean Paul. Lohn Ludwig. Der Teddy Swims und wie jetzt geht hier Nina Chuba.
2: Perfekt, tipptopp, super cool.
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0: Guten Freitagmorgen.
1: Guten Morgen.
0: Mit dem Alvaro Soler sind wir in den Tag rausgesegelt. Nehmen die Wellen geht weiter, Sabrina Carpenter für euch. In einem Tag bis 21 Grad, später wieder heisse 32. Viel Sonne und das Wetter gilt für das ganze Weekend. Hier ist Radio Bern, schön bei euch zu sein. Noe, wie läuft es unterwegs auf der Fahrt in Freitag raus?
1: Läuft alles rund, keine Meldungen, wenn schon ganz gute und eine sichere Fahrt.
0: Das um 16 ab 8 Uhr.

0: Freitagmorgen, guten Morgen. Wer freut sich auf das Wochenende?
1: Ja! 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
0: Ihr habt noch keine Ferien, möchtet aber gleich ein bisschen verreiseln. Hey, wie wär's mit einer Reise an einem schönen Ort her? Aber im Kino.
2: Vaiana, so heisst eine neue abenteuerliche Familienkomödie. Die junge Vaiana lebt auf einer polynesischen Insel. Ihr ganzer Stamm hat Angst vor dem, wo an dem Riff existiert. Die Vaiana will aber ihren Gewunger stillen und den Ozean entdecken. So startet sie zu einer fantastischen Reise. Vaiana, neu in den Berner Kinos.
0: Und neu auf der Thunerseebühne, der Abstecher in den 50er Jahren mit Lederjacke und Haarpomade.
2: Ja, Grease ist ein Musical um Liebe, Freundschaft, Gruppendynamik und viel Rock'n'Roll. Thunerseespiel zeigt ein Kultmusical noch bis am 22. August. Alle Angaben über die Spielzeiten findet ihr auf der Radio Bern 1 App.
0: Ich gehe mal davon aus, wir finden in der Nacht auf den Sonntag keine Ruhe.
2: Schweiz, Argentinien, der WM-Viertelfinal wird am Sonntagmorgen um 3 Uhr abpfiffen. Der Kanton Bern hat eine Freinacht bewilligt, falls ihr den Kick im Lieblings-Public Viewing möchtet geniessen. Einfach vorab noch geschwind abchecken, ob man noch reservieren kann, weil sonst heisst es definitiv früh aufstehen oder gar nie ins Bett gehen.
0: Hey, ein gutes Wochenende und hopp Schweiz!
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0: ganz einen guten Freitagmorgen miteinander mit Radio Bern 1. Heute noch einmal richtig Gas geben, dann wartet das Bilderbuchwochenende, Sommer, Sonne und Temperaturen bis 32 Grad. Und für auf dem Weg dorthin bringe ich euch die nächsten Hits. Man I Need von Olivia Dean. Kiss Me mit dem Dermot Kennedy und ganz aktuell Vertigo von der Tiffany Harris.
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0: Halb neun ist.
3: Guten Morgen, ich bin der Daniel Schmucki.
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3: Die Schweizer Militärjustiz hat Ermittlungen gegen 5 Schweizer eingeleitet, die sich der israelischen Armee angeschlossen haben sollen. Dies berichtet die Zeitung Le Courrier. Insgesamt hätten sich mehr als 500 Schweizer der israelischen Armee angeschlossen. Doch ihre genaue Identität sei den Schweizer Behörden nicht bekannt. Gemäß Schweizer Recht ist es unter bestimmten Voraussetzungen erlaubt, als Schweizer Doppelbürger im anderen Heimatstaat Militärdienst zu leisten. Die SBB lagern den Verkauf von internationalen Gruppenreisen aus. Ab kommendem Jahr übernimmt das Startup SimpleTrain diese Aufgabe, berichten die Zeitungen von CH Media. Grund dafür ist laut den SBB, dass das neue Verkaufssystem nicht für Gruppenbuchungen ausgelegt ist. Kündigungen gibt es durch die Auslagerungen keine. Der Iran hat offenbar geplant, US-Präsident Donald Trump zu ermorden. Die Führung in Teheran habe den Plan erst kürzlich ausgearbeitet, berichten CNN und das Wall Street Journal. Israel habe die US-Regierung in der Folge gewarnt, heißt es in den Berichten weiter. Mordpläne gegen Donald Trump sind nicht neu. Die neueste Drohung soll jedoch einen konkreten Anschlagsplan beinhalten. Nach dem Tod mehrerer Mexikaner bei Einsätzen der US-Migrationsbehörde ICE will Mexiko rechtliche Schritte gegen die Verantwortlichen in den USA einleiten. Dies kündigt der mexikanische Außenminister an. Weiter sollen auch die privaten Unternehmen verklagt werden, die die Haftzentren von ICE betreiben. Laut Mexiko sind in den USA bisher 17 mexikanische Migranten ums Leben gekommen.
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5: Läuft alles rund, keine Meldungen, wünsche ganz gute und eine sichere Fahrt.
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0: Der Kühlschrank offen lassen, es wird teuer. Darum einfach irgendwann ist das Wochenende, wenn nicht schon heute, ein Sprung ins Wasser. Das ganze Wochenende gibt es viel Sonne. Einzig auch ein paar harmlose Wochen und das bis zu 32 Grad.
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5: Guten Start in Freitag.

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0: Guten Morgen auf Bützberg. Guten Morgen, Süha.
5: Ja, guten Morgen, Tobi.
0: Süha, gute Freitag gestartet.
5: Sehr gut, ja, danke der Nachfrage. Selber auch.
0: Hey, schon fast Wochenende und nachher vorschlafen, für den Match um 3 in der Nacht zu schauen, Samstag auf Sonntag.
5: Ja, wenn ich es nicht verschlafe.
0: Hey, ich bin ja beim letzten Match in der Verlängerung eingeschlafen, aber schön auf den letzten Penalty, auf den wichtigen Penalty vom Vargas. Wieder erwacht, als wäre es ein Zeichen gewesen.
5: Gut, dann bin ich nicht der Einzige.
0: Süha, ich rufe dir aber an, weil ich lade dich zusammen mit deiner Familie in diesen Sommerferien auf den Bauenberg.
5: Das ist nicht wahr. Jetzt habe ich mal etwas gewonnen.
0: Ja.
5: Sensationell. Das freut mich.
0: Gerne, du hast dich bei uns gemeldet. Und der Grund, warum du unbedingt das gewinnen willst, sag nochmal.
5: Ja, es ist einfach gerade eine super Veranstaltung mit der Familie zusammen. Wir waren gerade ein bisschen am Wehrweisen gewesen, wenn, warum, wieso. Wir haben es immer ein bisschen auf dem Radar gehabt. Aber jetzt habe ich es gerade gesehen. Da muss ich jetzt gerade mitmachen.
0: Genau. Wie sagt man das, das Glück des Tüchtigen oder irgendwie so?
5: Wir können es so nennen, ja.
0: Herzliche Gratulation, schönen Freitag.
5: Merci vielmals, danke dir.
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0: Schönen guten Morgen zusammen.
1: Guten Morgen.
0: Und was für ein Morgen im Radio Bern Eisland. Schon 22 Grad, später wieder 32 und viel Sonne. Und genau so bleibt das ganze Weekend. Noe, du hast auch noch gute News aus dem Morgenverkehr.
1: Es läuft alles rund, keine Meldungen, da kommen überall gut durch.
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0: Guten Freitagmorgen, 10 vor. Wie verbringt ihr Sonntagnacht?
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0: Die Schweiz spielt Viertelfinale gegen Argentinien. Der Kulttrainer Hans-Peter Latour kann unsere Nazi gar nicht genug rühmen.
2: Ja, Gratulation, was sie bis jetzt gesagt haben. 5 Matches waren es, glaube ich, wenn es mir recht ist. Keine verloren, oder? Seit 72 Jahren wieder das erste Mal im Viertelfinale. Also unter dem Strich stimmt das. He? Jetzt sind wir zuversichtlich auf das, was noch kommt.
0: Und stehst du Sonntagnacht extra auf für Schweiz, Argentinien?
2: Ja, also das mache ich. Ich habe es mit der Frau noch nicht abgesprochen, ob sie dann weg oder nicht. Das schauen wir. Aber ich will mir den Match nicht lang gehen. Ja, den will ich live sehen.
0: Wer schon mal.
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0: Ihr seid mit Radio Bern 1, danke. Und wir von Radio Bern 1 morgen schon mit euch unterwegs in einem weiteren Prachtsgüger-Sommertag. Und ich schicke euch jetzt eine neue Pause gerade mit. Mit dem Benson Boone und Sorry I'm Here for Someone Else. Für die, die noch weiterarbeiten. Kygo, zusammen mit dem Konrad und Firestone. Und für alle Ferientechnikerinnen und Techniker, die erst gerade vorgeragert sind, Taylor Swift und ihr aktuell hat Elizabeth Taylor hier in den nächsten 20 Minuten für euch.
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0: Schwupps und schon ist 9.
2: Guten Morgen, ich bin der Daniel Schmucki.
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2: Die Schweizer Militärjustiz hat Ermittlungen gegen 5 Schweizer eingeleitet, die sich der israelischen Armee angeschlossen haben sollen. Dies berichtet die Zeitung Le Courrier. Insgesamt hätten sich mehr als 500 Schweizer der israelischen Armee angeschlossen. Doch ihre genaue Identität sei den Schweizer Behörden nicht bekannt. Gemäß Schweizer Recht ist es unter bestimmten Voraussetzungen erlaubt, als Schweizer Doppelbürger im anderen Heimatstaat Militärdienst zu leisten. Die SBB lagern den Verkauf von internationalen Gruppenreisen aus. Ab kommendem Jahr übernimmt das Startup SimpleTrain diese Aufgabe, berichten die Zeitungen von CH Media. Grund dafür ist laut den SBB, dass das neue Verkaufssystem nicht für Gruppenbuchungen ausgelegt ist. Kündigungen gibt es durch die Auslagerungen keine. Der Iran hat offenbar geplant, US-Präsident Donald Trump zu ermorden. Die Führung in Teheran habe den Plan erst kürzlich ausgearbeitet, berichten CNN und das Wall Street Journal. Israel habe die US-Regierung in der Folge gewarnt, heißt es in den Berichten weiter. Mordpläne gegen Donald Trump sind nicht neu. Die neueste Drohung soll jedoch einen konkreten Anschlagsplan beinhalten. Nach dem Tod mehrerer Mexikaner bei Einsätzen der US-Migrationsbehörde ICE will Mexiko rechtliche Schritte gegen die Verantwortlichen in den USA einleiten. Dies kündigt der mexikanische Außenminister an. Weiter sollen auch die privaten Unternehmen verklagt werden, die die Haftzentren von ICE betreiben. Laut Mexiko sind in den USA bisher 17 mexikanische Migranten ums Leben gekommen.
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0: Kurz nach der 9 Uhr, wenn wir irgendetwas Neues an im Strahlen Verkehrsservice?
4: Nein, immer noch gleich. Es läuft immer noch störungsfrei. Keine Meldung. Gute Fahrt wünsche ich.
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0: Wieder 23 Grad sicher wird da heute. Sonst gibt es dazu viel Sonne. Es hat ein paar harmlose Wochen. Das ganze Weekend gibt es 32 Grad.
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4: Guten Morgen.

4:09 im Radio Bern 1 Land, schon 22 Grad der Sommer, also längstens wach, dir hoffentlich gut im Schuss. Und genau so tönt es jetzt hier bei Radio Bern 1. Coldplay, Feels Like I'm Falling in Love.

0: Hey, ich wünsche euch, die To-Do-Liste vor dem Wochenende ist nicht so lang wie unsere Playlist in den nächsten 20 Minuten. Ganz viel Musik. Mit für euch bei One Republic und ihr aktuell Hit Need Your Love. Auch noch in der Radio Bern 1 Morgenshow. I'll be there und ein richtiger Bringer, ein Fetzer, ein Murder Dre mit Where Is My Husband?
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0: In einer Minute ist es 9:30 und ich kann euch sagen, dreht überall freie Fahrt. Seid gut unterwegs.
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0: Das Wetter ist einfach zu beschreiben. Das ganze Weekend sonnig, vereinzelt abends ein paar harmlose Wolken. Sonst eben einfach nur sonnig mit Temperaturen bis zu 32 Grad.
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2: Ich bin der Nico Eichwald.
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2: Frankreich beteiligt sich nicht an den Schweizer Sicherheitskosten für den G7-Gipfel. Dies, ob schon das Treffen der großen westlichen Wirtschaftsmächte im französischen Evian stattfand. Die Verhandlungen zwischen der Schweiz und Frankreich zu den Kosten seien gescheitert, berichtet SRF. Vor allem in Genf braucht es ein großes Sicherheitsaufgebot, etwa wegen Demonstrationen gegen den G7-Gipfel und Ausschreitungen. Die Kosten belaufen sich auf rund 30 Millionen Franken. Zuletzt haben sich Einbrüche in Waffengeschäfte in der Schweiz gehäuft. Meist sind internationale Banden und junge Täter aus dem Ausland am Werk. Diese organisierte Kriminalität habe unterdessen auch die Schweiz erreicht, schreibt das Bundesamt für Polizei. Zuletzt wurde in Pfungen im Kanton Zürich eingebrochen. Seit Januar ist in der ganzen Schweiz insgesamt 23 Mal in ein Waffengeschäft eingebrochen worden. Die in der Schweiz geklauten Waffen werden etwa in Frankreich von rivalisierenden Gangs gebraucht. Labour-Politiker Andy Burnham ist auf dem besten Weg, Parteichef und damit britischer Premierminister zu werden. Aktuell unterstützen 323 der gut 400 Labour-Abgeordneten seine Kandidatur. Damit fällt Burnham nur noch eine Stimme, damit weitere Kandidaturen rein rechnerisch ausgeschlossen wären. Die Nominierungsphase dauert offiziell noch bis nächsten Donnerstag. China und Taiwan bereiten sich auf den tropischen Wirbelsturm Bawi vor. Die Behörden warnten vor heftigen Regenfällen, Überschwemmungen und starken Winden. In den vergangenen Tagen hat es in China bereits schwere Unwetter gegeben.
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2: Es staut wegen einem Unfall auf der A1 St. Gallen Richtung Zürich zwischen Oberwinterthur und Winterthur Nord. Dort müsst ihr aufpassen, die können Öl auf der Strasse haben und dann ist die Fahrbahn auf einen Fahrstreifen verengt worden. Dann stockt es weiter auf der A1 St. Gallen Richtung Bern zwischen der A4 am Rastplatz Balterschwil und Zürich Nord. Weiter staut es auf der A1 Bern Richtung St. Gallen zwischen Tietig und dem Gubrisch-Tunnel. Dann auf der A3 Westring Zürich Chur Richtung Basel zwischen Durdorf Nord und dem Limmataler Kreuz und auch beim Gotthardtunnel A2 Luzern Richtung Gotthard zwischen Wasser und Köschene 20 Minuten mehr rechnen.
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3: Ja, der Freitag ist auch wie so die letzten Tage richtig sonnig mit Temperaturen bis zu 32 Grad. Vereinzelt ein paar Schleierwolken. Das Weekend sieht dann endlich aus.
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3: Ich wünsche ganz einen guten Bügel, ein fröhliches Mikrofon, der neue Freiburg-Haus. Hallo zusammen.
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5: Ich bin der Nico Eichwald.
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5: Das Gurtenfestival rudert bei der Flaschenregel zurück. Neben der gefüllten Halbliter-PET-Flasche dürfen Besucherinnen und Besucher zusätzlich eine leere 1,5-Liter-PET-Flasche mitbringen, die sie auf dem Gelände füllen können. Wegen der hohen Temperaturen habe man das Hitzeschutzkonzept aktiviert, schreiben die Veranstalter. So würden unter anderem zusätzliche Wasserstellen bereitgestellt, dazu Sonnencreme und Sonnenschirme. Neu kommen auf dem Gurten auch Wasservernebelungsanlagen zum Einsatz. Frankreich beteiligt sich nicht an den Schweizer Sicherheitskosten für den G7-Gipfel. Dies, obschon das Treffen der großen westlichen Wirtschaftsmächte im französischen Evian stattfand. Das berichtet SRF. Vor allem in Genf braucht es ein großes Sicherheitsaufgebot. Die Kosten belaufen sich auf rund 30 Millionen Franken. Zuletzt haben sich Einbrüche in Waffengeschäfte in der Schweiz gehäuft. Meist sind internationale Banden und junge Täter aus dem Ausland am Werk. Diese organisierte Kriminalität habe unterdessen auch die Schweiz erreicht, schreibt das Bundesamt für Polizei. Zuletzt wurde in Pfungen im Kanton Zürich eingebrochen. Seit Januar ist in der ganzen Schweiz insgesamt 23 Mal in ein Waffengeschäft eingebrochen worden. Die in der Schweiz geklauten Waffen werden etwa in Frankreich von rivalisierenden Gangs gebraucht. China und Taiwan bereiten sich auf den tropischen Wirbelsturm Bavi vor. Die Behörden warnten vor heftigen Regenfällen, Überschwemmungen und starken Winden. In den vergangenen Tagen hat es in China bereits schwere Unwetter gegeben.
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5: Es staut immer noch wegen einem Unfall auf der A1 St. Gallen Richtung Zürich zwischen Oberwinterthur und Winterthur. Dort gut aufpassen, es könnte Öl auf der Strasse haben. Dazu ist die Fahrbahn auf einem Fahrstreifen verengt. Dann staut es weiter auf der A1 Bern Richtung St. Gallen zwischen Tietig und dem Gubrisch-Tunnel. Dann auch auf der A1 Zürich Richtung Bern zwischen Wankdorf und Bern-Forsthaus. Auf der A3 Westring Zürich Chur Richtung Basel zwischen Thurdorf Nord und dem Limmatalen Kreuz. Und auf der A1 St. Gallen Richtung Bern zwischen der A4 am Rastplatz Balterschwil und Zürich Nord. Gute Fahrt.
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6: Ja, der Freitag ist auch wie so die letzten Tage richtig sonnig mit Temperaturen bis zu 32 Grad. Vereinzelt ein paar Schleierwolken. Das Weekend sieht dann endlich aus.
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6: Mein Name ist Noe Brübenkhaus und das hier ist der Freitag auf Radio Bern 1. Schön verbringen wir ihn zusammen.
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0: Guten Freitagmittag. Ihr möchtet die WM heute Abend ganz feudal geniessen. Dann gewinnt die Bern 1 Lounge für den Viertelfinalknüller Spanien gegen Belgien. Die ihr mit 5 Begleitpersonen feudal auf dem Summer Beach auf der grossen Schanze. Die ganze Herrlichkeit verschenke ich gerade nach den Nachrichten.
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4: Ich bin der Nico Eichwald.
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4: Nach dem verheerenden Waldbrand im Süden Spaniens gehen die Behörden der Region Andalusien davon aus, dass die meisten Todesopfer aus dem Ausland stammen. Insgesamt kamen nach bisherigen Angaben 11 Menschen ums Leben. Die Behörden vermuten, dass einige Opfer beim Fluchtversuch im Auto, andere zu Fuß, von den Flammen überrascht wurden. Das Gurtenfestival rudert bei der Flaschenregel zurück. Neben der gefüllten Halbliter-PET-Flasche dürfen Besucherinnen und Besucher zusätzlich eine leere 1,5-Liter-PET-Flasche mitbringen, die sie auf dem Gelände füllen können. Wegen der hohen Temperaturen habe man das Hitzeschutzkonzept aktiviert, schreiben die Veranstalter. So würden unter anderem zusätzliche Wasserstellen bereitgestellt, dazu Sonnencreme und Sonnenschirme. Neu kommen auf dem Gurten auch Wasservernebelungsanlagen zum Einsatz. Ein TÜV-Fahrer ist gestern Nachmittag in Rischegg-Heubach verletzt worden. Der Kantonspolizei Bern wurde der Unfall kurz nach 15.30 Uhr gemeldet, wie diese mitteilt. Der Mann verlor die Kontrolle über sein Fahrzeug und stürzte. Sein TÜV rutschte daraufhin auf die Gegenfahrbahn und kollidierte dort mit einem entgegenkommenden Auto.
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4: A1 St. Gallen Richtung Zürich auf der Höhe Ohrringen ist die Einfahrt gesperrt. Das wegen einem Unfall. Dort ist Gefahr, dass es Öl auf der Straße hat, also gut aufpassen. Und genau so ist es auch auf der A1 St. Gallen Richtung Zürich zwischen Oberwinterthur und Winterthur Nord. Dort staut es und hat ebenfalls Öl auf der Straße. Dann staut es weiter auf der A1 Bern Richtung St. Gallen zwischen Tietig und Gubristunnel. A1 Zürich Richtung Bern zwischen Herkingen und Önsingen. A3 Westring Zürich, Chur Richtung Basel zwischen Thurdorf Nord und dem Limmataler Kreuz. Und dann müsst ihr etwa 20 Minuten länger rechnen auf der A2 Chiasso Richtung Gotthard zwischen Quinto und Airolo.
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0: Sonnig und heiß, so lautet das Wetteraroma für heute Nachmittag. Man sieht viel blauen Himmel bei 33 Grad. Und das gleiche Wetterhorn bläst der Petrus so morgen um Sonntag.
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0: Im Weltfußball geht es weiter als eingemacht. Heute Abend, 2. Viertelfinal, Abpfiff um 9 Uhr. Wir offerieren euch Spanien, Belgien als totales Fußballerlebnis. Gewinnt das Bern 1 Lounge für euch und eure 5 Begleiter am Summer Beach auf der grossen Schanze. Ihr habt die beste Sicht auf die grosse LED-Leinwand. Verpasst also nichts. Und die erste Getränkerunde übernehmen auch wir. Leute, da gewinnt das totale Shooter-Erlebnis für heute Abend der Bern 1 Lounge. Das Telefonnummer zu mir ins Studio 031 327 11 22. Am Mikrofon Philipp Sommerhalder. Guten Mittag.
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0: Guten Freitagmittag, 13 Minuten ab 12 ist es. Wir kommen zum Weltfußball.
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0: Ja, konkret geht es heute um ein Viertelfinale Spanien-Belgien und die Lounge geht an Radio Bern Eis Hörer Marco Rambaldi von Ostermundigen. Gratulation.
2: Geil, ich merke so viel mal.
0: Du gewinnst die Lounge nicht nur für dich, sondern für dich 5 Begleitpersonen. Kannst du mitnehmen und die erste Getränkerunde übernehmen auch wir.
2: Ja, okay, gut.
0: Wie hast du bis jetzt die WM erlebt? So kommt es langsam in die Bahn, wo du dir vorstellst.
2: Ja, ich habe gesagt, Spanien.
0: Hast du gesagt, wird Weltmeister?
2: Ja, er wird Weltmeister, ja.
0: Okay, also du lässt doch keinen Zweifel offen, dieser Aussage. Wie kommt das?
2: Nein, wirklich nicht. Also ja, die Franzosen sind auch geschlau, die Argentinier sind auch
0: geschlau. Okay.
2: Und mit ihrem, meine Stammpage tut am Sonntag, morgen auch um 3 Uhr auf, das hast du am Montag.
0: Also du hast ziemlich viel vor dem Wochenende heute Abend, auf dem Viertelfinale Spanien gegen Belgien.
2: Belgien.
0: Ganz, ganz viel Vergnügen. Der Abpfiff ist um 9 Uhr. Ich wünsche euch einen gefreuten Fußballabend.
2: Ja, danke dir. Super.
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Das ist halt mal so eins von diesen Mittagessen, oder? Da will man sich möglichst wenig bewegen dazu, aber ganz ohne geht halt ja nicht. Schön, dass ihr die Mittagspause mit Radio Bern 1 verbringt. Wollen wir noch würdigen mit einem weiteren Lieblingshit von James Morrison, «I won't let you go».

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5: Ich bin der Nico Eichwald.
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5: Nach dem verheerenden Waldbrand im Süden Spaniens gehen die Behörden der Region Andalusien davon aus, dass die meisten Todesopfer aus dem Ausland stammen. Insgesamt kamen nach bisherigen Angaben 11 Menschen ums Leben. Die Behörden vermuten, dass einige Opfer beim Fluchtversuch im Auto, andere zu Fuß, von den Flammen überrascht wurden. Die Schweizer Bevölkerung hat ein kritisches Selbstbild. Als wichtigste Aspekte für den nationalen Zusammenhalt gelten für fast 2/3 die direkte Demokratie und Mitbestimmung, wie aus der repräsentativen Umfrage des Forschungsinstituts GFS Bern hervorgeht. Eine große Mehrheit von fast 90% war mit dem eigenen Leben sehr oder eher zufrieden. Als größte Schwächen wurden hingegen die geringe Bedeutung als politischer Akteur auf der Weltbühne, die kulturelle Ausstrahlung und Kreativität genannt. Ein TÜV-Fahrer ist gestern Nachmittag in Rischegg-Heubach verletzt worden. Der Kantonspolizei Bern wurde der Unfall kurz nach 15.30 Uhr gemeldet, wie diese mitteilt. Der Mann verlor die Kontrolle über sein Fahrzeug und stürzte. Sein TÜV rutschte daraufhin auf die Gegenfahrbahn und kollidierte dort mit einem entgegenkommenden Auto.
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5: A1 St. Gallen Richtung Zürich auf der Höhe Ohringen. Dort ist die Einfahrt gesperrt wegen einem Unfall und es besteht Gefahr wegen Öl auf der Strasse. Und Öl auf der Strasse hat es auf der A1 St. Gallen Richtung Zürich zwischen oben Winterthur und Winterthur Nord, also dort gut aufpassen. Dann stockt es auf der A1 Bern Richtung St. Gallen zwischen Tietig und dem Gubrisch-Tunnel, weiter auf der A1 Zürich Richtung Bern zwischen Herking und Önsingen und dann A3 Westring Zürich, Chur Richtung Basel zwischen Thurdorf Nord und dem Limmataler Kreuz und auf der A2 Luzern Richtung Gotthard zwischen Amsteig und Köschenen müsst ihr etwa 40 Minuten länger rechnen.
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6: Und weiter geht's mit der Operation Bratofen. Auch heute Nachmittag viel blauer Himmel, den wir sehen. Begleitet wird das Ganze von 32 Grad und hochsommerlich heiß bleibt es auch am Wochenende.
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weiterhören, Radio Bern 1 am Freitagmittag. So wie soll ich sagen, mit altem Wetter ist ja heute geringfügig anders als gestern. Dafür haben wir neue Musik parat auf dem weiteren Weg durch den Mittag. Olivia Rodrigo feiert Sommer mit uns an und ihrem aktuellen Drop Dead.

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4: Ich bin Birgit Orgler.
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4: Die Schweiz muss die Sicherheitskosten für den Wirtschaftsgipfel G7 selber zahlen. Frankreich beteiligt sich nicht. Das teilt das eidgenössische Außendepartement mit. Stefanie Wies.
5: Das Treffen der grössten westlichen Wirtschaftsmacht im französischen Evian war Mitte Juni. Viele Politikerinnen und Politiker, darunter auch der US-Präsident Donald Trump, sind über Genf angereist. Dazu hat Frankreich Demonstrationen verboten, die sind darum auf die Schweiz ausgewichen. Das und die ganzen Sicherheitsvorkehrungen zu Genf kosten bis zu 30 Millionen Franken. Frankreich beteiligt sich aber nicht an den Kosten, obwohl der Gipfel in Frankreich stattgefunden hat, wie es SRF berichtet. Ein Teil davon dürfte der Bund übernehmen. Der Kanton Genf fordert weiter, dass Frankreich einen Teil zahlt.
4: Nach dem verheerenden Waldbrand im Süden Spaniens gehen die Behörden der Region Andalusien davon aus, dass die meisten Todesopfer aus dem Ausland stammen. Insgesamt kamen nach bisherigen Angaben 11 Menschen ums Leben. Die Behörden vermuten, dass einige Opfer beim Fluchtversuch im Auto, andere zu Fuß, von den Flammen überrascht wurden.
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4: Eishockey-Torhüter Reto Berra tritt aus der Schweizer Nationalmannschaft zurück. Das teilt Berra auf Instagram mit. Der 39-jährige Zürcher nahm an 12 Weltmeisterschaften und 3-mal an den Olympischen Spielen teil. Er gewann 4-mal WM Silber. Seine Clubkarriere setzt Berra nach dem Meistertitel mit Fribourg-Gotteron beim EHC Kloten fort.
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4: A1 St. Gallen, Richtung Zürich. Zwischen Oberwinterthur und Winterthur Nord stockt der Verkehr nach einem Unfall. Es hat Öl auf der Fahrbahn. Stau hat es A2 Basel Richtung Luzern zwischen Egerkingen und Herkingen. A2 Luzern Richtung Gotthard zwischen Amsteig und Göschenen 4 km Stau. A1 Bern Richtung Zürich zwischen Wangen an der Aare und Herkingen. Stockender Verkehr hat es auf der A1 Bern Richtung St. Gallen zwischen Dietikon und dem Gubristunnel. A1 Zürich Richtung Bern zwischen Herkingen und Önsingen und A3 Westring Zürich zwischen Urdorf Nord und dem Limmataler Kreuz.
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6: Es wird geschwitzt im Breitsch und weiterhin sind die Storrendungen in der Länge. Das ist der Hochsommer im Berner Eisland. Weiterhin mit viel blauem Himmel am Nachmittag und maximal 32 Grad. Morgen und übermorgen müssen wir das Wetter technisch nicht gross umklammern.
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6: Legen wir los mit einem von den Sommer jetzt 2026. Seid ihr dabei? Tolly Humberstone von euch zum Start in die Stunde. To Love Somebody. Im Studio Philipp Sommer, hallo, grüße.
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3: Ich bin Birgit Orgler.
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3: Der Bund ruft Hitzewarnungen für fast die ganze Schweiz aus. Die aktuelle Hitzewelle wird laut dem neuesten Naturgefahrenbulletin des Bundes auf der Alpen-Nordseite bis mindestens Donnerstag dauern. Der Bund rechnet mit Temperaturen bis 35 Grad. Lokal seien auch 38 Grad möglich. Waldbrandgefahr herrscht in der ganzen Schweiz. In der Stadt Bern kann der Bären- und Waisenhausplatz zu einer neuen Begegnungszone umgestaltet werden. Die Regierungsstatthalterin Bern-Mittelland hat die Baubewilligung erteilt. Der Baustart ist frühestens für das vierte Quartal 2027 geplant. Die Stadtberner Stimmberechtigten haben dem nötigen Kredit von knapp 37 Millionen Franken im vergangenen Jahr zugestimmt. Der Bauentscheid könnte nun noch bei der kantonalen Bau- und Verkehrsdirektion angefochten werden.
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3: Eishockey-Torhüter Reto Berra tritt aus der Schweizer Nationalmannschaft zurück. Das teilt Berra auf Instagram mit. Der 39-jährige Zürcher nahm an 12 Weltmeisterschaften und 3-mal an den Olympischen Spielen teil. Er gewann 4-mal WM Silber. Seine Clubkarriere setzt Berra nach dem Meistertitel mit Fribourg-Gotteron beim EHC Kloten fort.
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3: A1 Zürich, Richtung Bern zwischen Aarau West und Oftringen, Stau nach einem Unfall. Stau wegen Verkehrsüberlastung hat es auf der A1 Bern Richtung Zürich zwischen Wangen an der Aare und Herkingen. A2 Basel Richtung Luzern zwischen Egerkingen und Herkingen. A2 Luzern Richtung Gotthard zwischen Amsteig und Göschenen schon 5 km Stau. Stockender Verkehr hat es auf der A1 Bern Richtung St. Gallen zwischen Dietikon und dem Gubrisch-Tunnel. A1 Bern Richtung St. Gallen zwischen Zürich-Seebach und Zürich-Ost. A1 St. Gallen Richtung Zürich zwischen der Verzweigung Brüttisellen und Zürich-Ost. Und A1 Zürich Richtung Bern zwischen Herkingen und Önsingen.
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4: Macht so heute die Schüttler, macht so eine Trinkpause, so habt ihr auch wieder Kraft für den nächsten Kick. Viel Sonne, viel blauer Himmel, heute Nachmittag bei 32 Grad. Das Wetter über das Wochenende, es bleibt doch sommerlich heiß und begleitet wird das Ganze von viel, viel Sonne. Am Sonntag wäre es ein oder andere lokale Gewitter möglich, das mehrheitlich über den Bergen.
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4: Wir grüßen an dieser Stelle natürlich alle Heldinnen und Helden, die heute auf einer Baustelle arbeiten oder vielleicht irgendwie Gartenbauer sind. Ja, ich habe einem Dachdecker zugeschaut, der bei diesem Wetter wirklich ganz, ganz hoch oben ist. Mein voller Respekt, ich meine, ich kann gut reden im klimatisierten Büro, wirklich, bin mir bewusst. Darum euch allen merci vielmals für eure Büte unter den erschwerten wettertechnischen Umständen. Wir haben noch ganz viel Musik, die hoffentlich den Weg Richtung Wochenende für euch ein bisschen geschmeidiger gestaltet. Willkommen im Studio Philipp Sommerhalder, grüß euch.
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0: guten Freitagnachmittag, wird es sogar noch ein bisschen besser. Danke Ihnen. Coldplay, der nächste Halbstunde, We Pray und das Fest offerieren auf Monsters and Men Little Talks. Und Kooperation Team Stress featuring Sian ebenfalls nach den News. How to Heal.
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0: Und auch übers Wochenende bleibt das Wetter heiß. Jetzt ist Freitagnachmittag strüss.
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2: Der Bund ruft Hitzewarnungen für fast die ganze Schweiz aus. Die aktuelle Hitzewelle wird laut dem neuesten Naturgefahrenbulletin des Bundes auf der Alpen-Nordseite bis mindestens Donnerstag dauern. Der Bund rechnet mit Temperaturen bis 35 Grad. Lokal seien auch 38 Grad möglich. Waldbrandgefahr herrscht in der ganzen Schweiz. Das Gurtenfestival begrenzt neu die Rückgabe von Depotbechern, die nicht selbst bezogen wurden. Hintergrund seien Beschwerden über aufdringliches Einsammeln von Bechern durch vermutlich organisierte Gruppen, schreiben der Bund und die Berner Zeitung. Doch nun will das Gurtenfestival dieses Treiben unterbinden. Neu kann man über die gesamte Festivaldauer nur noch 10 Depotartikel zurückbringen, die nicht der eigenen Cashless-Karte belastet wurden. In der Stadt Bern kann der Bären- und Waisenhausplatz zu einer neuen Begegnungszone umgestaltet werden. Die Regierungsstatthalterin Bern-Mittelland hat die Baubewilligung erteilt. Der Baustart ist frühestens für das vierte Quartal 2027 geplant. Die Stadtberner Stimmberechtigten haben den nötigen Kredit von knapp 37 Millionen Franken im vergangenen Jahr zugestimmt. Der Bauentscheid könnte nun noch bei der kantonalen Bau- und Verkehrsdirektion angefochten werden.
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2: Rodwin Dionisio verlässt den EHC Biel und spielt ab der kommenden Saison beim SC Bern. Das teilen die beiden Clubs mit. In der vergangenen Saison bestritt der 22-jährige Schweizer Verteidiger 51 Partien in der National League. Dabei gelangen ihm 27 Scorerpunkte. In Bern unterschrieb Dionisio nun einen 3-Jahres-Vertrag. Von 2019 bis 2021 spielte er bereits in den Nachwuchsmannschaften des SCB.
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0: Beim 3 ab 3 kommt ihr gut vorwärts.
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0: Ja, der Petrus nimmt uns weiter in den Schwitzkasten. Wir sehen viel Sonne trotz Quell- und Schleierwolken. Bei 32 Grad das Wochenende wird hochsommerlich heiß.
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0: Guten Nachmittag, spürt ihr es? Das Wochenende ruft schon ein bisschen und wir rufen zurück mit ganz viel Musik. Euer Energiespender für einen weiteren Freitag am Mikrofon. Philipp Sommerhalder, willkommen.
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0: Guten Freitagnachmittag, kurzer Blick auf die Straße. Autobahn 1, Bahnfahrt Richtung Zürich zwischen Kriegstedt und Herkingen stauen wegen Verkehrsüberlastung. Ihr müsst 20 Minuten mehr Zeit mit einberechnen. Gehört 17 Minuten ab der 3.
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0: Letzte Familientageskarte im Wert von über 70 Franken geht heute an eine Familie aus Langnau. Raphael Batzli, ich verwünsche dir jetzt nicht im Emmental, sondern aktuell in Bella Italia an der Adriaküste. Echt jetzt?
2: Wir sind in Rosalina Mare. Wir sind dort in der Bungalow-Anlage.
0: Wie gross ist deine Familie?
2: Meine Familie ist mit den Bieren. Meine Frau Barbara, und dann die Tochter Fiona und der Sohn Fabrice.
0: Der geht nicht nur auf Italien, sondern der würde ich da gerne mal eben noch die Schweiz ein bisschen den näher bringen, so ein bisschen mit Brauchtum und Tradition. Ein Besuch im Freilichtmuseum Ballenberg wäre da anzustreben von eurer Seite.
2: Genau, ja.
0: Du hast ja gesagt, deine Kinder hätten es wirklich verdient, hast du uns wissen, weil die sind so gut in der Schule.
2: Ja, genau, die haben wirklich wieder Gas gegeben dieses Jahr, die super Zeugnisse gebracht, beide zusammen. Und wir hatten eins gehabt, das wäre dann noch so ein bisschen eine Möglichkeit, ihnen ein Merci zu geben. So, ja, genau, mit einem Besuch vom Ballenberg und die Zeugnisse feiern, ja.
0: Wir schenken dir und deinen Lieblingsmenschen das Familienticket für einen Tag Besuch im Freilichtmuseum Ballenberg.
2: Hey, merci vielmals, das freut uns unglaublich. Wir sind alle zusammen am Strahlen, schön mit.
0: In dem Sinne, grüße die Adriaküste, danke Raphael und auch ein grosses Merci allen, die sich für den Tag Ballenberg bei uns via App registriert haben.
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0: Das ist jetzt so ein Song, den Amy mir so suggeriert. Einfach hübscher, ja, nicht schnell, schon gar nicht bei diesem Wetter. Das ist irgendwie sympathisch. Oder? Das ist Shaggy am Freitagnachmittag gehört auf Radio Bern 1. Und wir machen schnell den Gumpen, schauen auf die Straße.
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0: 1 Minute über 3:30, eine Meldung für dich. Gehen wir auf die A1-Fahrt Richtung Zürich zwischen Kriegstedt und Herking. Ein Stau wegen Verkehrsüberlastung. Die verlieren momentan rund eine halbe Stunde.
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0: Willkommen bei Radio Bern 1 am Freitagnachmittag. Jetzt unter uns habt ihr zum Beispiel die letzte Postkarte bekommen. Also, ich gebe zu, mir ist schon ein Kehr her. Ich muss aber auch ganz ehrlich sagen, es ist schon ein Kehr her, dass ich jemandem eine Postkarte geschickt habe. Dafür gibt es jetzt eine telefonische Postkarte, und zwar von der Radio Bern 1 Hörer Michel Keller. Normalerweise wohnst du mit deinen Leuten in Schönbühl und jetzt seid ihr wo genau?
1: Wir sind in der Naturfreunde heute Stampf. Das ist in Schwand ob Sigrisil.
0: Und wenn du jetzt von dieser Naturfreunde heute ausredest, was du siehst, mach ich schnell ein bisschen lustig.
1: Was ich sehe, ist im Moment ganz ein schöner Wald und natürlich der Niesen.
0: Und noch ein bisschen Thunersee?
1: Ja, und Thunersee, wenn man ein bisschen vorlaufen, kann man schön auf den Thunersee runterschauen. Wunderschönes Panorama.
0: Das ist fast ein bisschen wie der Heimatroman.
1: Ja, es sieht aus wie für Postkarten. Es ist recht kitschig, aber höllenschön.
0: Danke, Michel. Grüße die Naturfreunde heute. Wir schicken euch ganz viel Naturfreunde Musik in die Höhe mit der Nomi Beso für Radio.

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0: Das ist der Freitagnachmittag nach den Nachrichten mit mehr Musik, zum Beispiel von Ihnen. Das Neueste von der J-Lo auf dem Weg Richtung Wochenende und Sunrise Avenue haben auch noch ein paar Wörter mitsingen und ziehen wie andere Seiten auf Fairytale Gone Bad. Und vielleicht seht ihr sie am 25. Juli im Ballon Festival nie auf, als nicht gehört ihr sie nach der News Katy Perry mit dem aktuellen Hit auf Radio Band 1 Band 8. Und jetzt ist Zeit für das aktuelle News Update im 4.
1: Ich bin Birgit Orgler.
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1: Wegen der heftigen Hitzewelle hat die französische Regierung einen bisher einmaligen Notfallplan für Hitze in Gang gesetzt. Der Plan sieht unter anderem die Einrichtung von Abkühlungszentren für gefährdete Menschen vor. Dazu gehörten vor allem ältere Menschen, aber auch Obdachlose. In den klimatisierten Zentren könnten sich Menschen für einige Stunden aufhalten oder auch übernachten, erklärte der Direktor des französischen Zivilschutzes. In einer Maschine der Ryanair ist ein Fenster geplatzt. Ein Passagier wurde dabei teilweise aus dem Fenster gesaugt. Passagiere konnten den Mann aber festhalten. Kurz nach dem Start in Thessaloniki sei ein lauter Knall zu hören gewesen, berichten Augenzeugen laut der Bild-Zeitung. Berichten zufolge löste sich mutmaßlich ein Teil eines beschädigten Triebwerks und traf dabei das Kabinenfenster. Der Pilot brach den Flug ab und drehte um. Der Passagier wurde in ein Spital gebracht.
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1: Rodwin Dionisio verlässt den EHC Biel und spielt ab der kommenden Saison beim SC Bern. Das teilen die beiden Clubs mit. In der vergangenen Saison bestritt der 22-jährige Schweizer Verteidiger 51 Partien in der National League. Dabei gelangen ihm 27 Scorerpunkte. In Bern unterschrieb Dionisio nun einen 3-Jahres-Vertrag. Von 2019 bis 2021 spielte er bereits in den Nachwuchsmannschaften des SCB.
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0: Du übersicht um 2 ab 4. In beiden Fällen gehen wir auf die Autobahn A1, zuerst Richtung Zürich, zwischen Kriegstedt und Herkingenstall. Jetzt wegen Verkehrsüberlastung der verlierte Halbstunde. Jetzt habe ich vorhin gesagt, ihr habt so Meldungen dabei, das wäre es eigentlich schon, macht ja auch nichts. Kommen gut und sicher ans Ziel.
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0: Es bleibt hochsommerlich heiß. Wir haben 32 Grad aktuell in der Nacht. Auf morgen bleibt der Himmel mehrheitlich eine klare Sache und Temperaturen sinken auf 16 bis 17 Grad. Morgen der Tag durch dann wieder freie Sicht auf blauen Himmel. Hat zwar ein paar Schleierwolken im Flachland und Quellwolken über den Bergen, haben aber mehr dekorativen Charakter. Es wird ähnlich heiß wie heute Morgen und auch am Sonntag, wenn wir wettertechnisch nicht drauf.
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0: Vor einer Woche war sie im Hochzeit von Kollegin Taylor Swift. Mittlerweile hat sich Jennifer Lopez sicher erholen. Sie muss schon wieder singen für euch. Save My Love, J-Lo zum Start in die Stunde. Am Mikrofon Philipp Sommerhalder, grüß dich miteinander.
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sicher zu diesem Song hätten Sie können die Pendenz erledigen. Radio Bernays mit euch auf dem Weg Richtung Wochenende. Hoffen, ihr könnt kurzum Kompi runterfahren, Pickel her schiessen und geniessen. Das ist der Alan Walker für euch mit Faded.

0: Freitag Nachmittag. Ich wünsche euch eine gute Reise Richtung Wochenende. Wir sind bei euch. Ganz viel Musik so, dass das Wochenende viel, viel schneller bei euch ist. Sabrina Carpenter noch vor den 5 und alle Farben mit Lyra Fading Harry Styles. Wir singen euch ebenfalls noch vor den 5 mit im aktuellen American Girls.
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0: Halbe Hüfe Zeit für das aktuelle News-Update am Freitag, 10. Juli.
3: Ich bin die Fiegerorgler. Guten Tag.
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3: Das Gurtenfestival begrenzt neu die Rückgabe von Depotbechern, die nicht selbst bezogen wurden. Hintergrund seien Beschwerden über aufdringliches Einsammeln von Bechern durch vermutlich organisierte Gruppen, schreiben der Bund und die Berner Zeitung. Doch nun will das Gurtenfestival dieses Treiben unterbinden. Neu kann man über die gesamte Festivaldauer nur noch 10 Depotartikel zurückbringen, die nicht der eigenen Cashless-Karte belastet wurden. Vor der dänischen Ostseeküste ist erneut ein Buckelwal unterwegs. Alles deutet darauf hin, dass es sich um denselben Wal handle, der bereits in den vergangenen Wochen in dänischen Gewässern beobachtet worden sei. Sein Aussehen und sein Verhalten ließen darauf schließen, dass er krank sei, teilt die Umweltbehörde mit. Menschen sollen Abstand zum Wal halten und ihn nicht stören.
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3: Rodwin Dionisio verlässt den EHC Biel und spielt ab der kommenden Saison beim SC Bern. Das teilen die beiden Clubs mit. In der vergangenen Saison bestritt der 22-jährige Schweizer Verteidiger 51 Partien in der National League. Dabei gelangen ihm 27 Scorerpunkte. In Bern unterschrieb Dionisio nun einen 3-Jahres-Vertrag. Von 2019 bis 2021 spielte er bereits in den Nachwuchsmannschaften des SCB.
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0: 2 Minuten über 4:30 nach Meldung von der A1-Fahrt Richtung Zürich zwischen Rüttlingen nach Frühtunnel und Herkingen Stau. Der Grund ist, Verkehrsüberlastung dreht 3/4 Stunden länger.
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0: Also bevor ich schnell draußen war, musste ich schon sagen, also die Hitze ist einfach etwas für einen toleranten Genießer. Item. Wir haben viel Sonnenschein und eben 32 Grad. In der Nacht auf morgen sinkt die Temperatur auf 17 Grad. Und morgen und am Sonntag, zusammen. Man sieht viel blauen Himmel, dekorative Schleierwolken im Flachland, Quellwolken über den Bergen. 32 bis 33 Grad sind angesagt.
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0: Schön, habt ihr euch zugeschaut. Eine gute Reise Richtung Wochenende. Mit uns ist Sabrina Carpenter für euch. Mensch, mein Name ist Philipp Sommerhauer. Grüß.

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0: Ihr habt noch keine Ferien, möchtet aber gleich ein bisschen verreisen. Wie wäre es mit einem klimatisierten Kinobesuch?
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0: Vajana, so heisst eine neue abenteuerliche Familienkomödie, die junge Vajana lebt. Auf einer polynesischen Insel, ihre ganze Stamm hat Angst vor dem, was neben dem Riff existiert oder angeblich soll existieren. Die Vajana will aber ihre Gewohnheit stellen und den Ozean entdecken. So startet sie zu einer fantastischen Reise. Vajana, neu in den Berner Kino. Neu auf der Thuner Seebühne. Der Abstecher in den 50er Jahren mit Lederjacken und Haarpomade. Grease ist ein Musical um Liebe, Freundschaft, Gruppendynamik und ganz viel Rock'n'Roll. Thuner Seespiel zeigt ein Kultmusical noch bis zum 22. August. Alle Angaben über Spielzeiten findet ihr auf der Radio Bern 1 App. Keine findet ihr eventuell in der Nacht auf den Sonntag, Schweiz-Argentinien. Der WM-Viertelfinal wird am Sonntagmorgen um 3 Uhr abpfiffen. Der Kanton Bern hat eine Freinacht bewilligt. Und falls ihr den Kick im Lieblings-Public Viewing möchtet geniessen, einfach vorab noch geschwind abchecken, ob man noch reservieren kann.
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0: fucking thing. Wir können den Feierabend machen, respektive wochenlang geniessen. Schön, wir sind bei euch. Beim Kamera Tag Yourself in der nächsten Halbstunde mit Anastasia. Verleiht den Weg Richtung Wochenende Soul und Left Outside Alone. Besingt sie noch unter Man I Need. Sucht für Olivia Dean nach den Nachrichten.
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0: Freitag, 10. Juli, am Abend 5
6: Uhr. Ich bin die Biegerorgler. Guten Abend.
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6: Die Kantonspolizei hat im Berner Oberland seit Anfang Monat 15 Personen im Zusammenhang mit Diebstählen angehalten. Sie ertappte die Diebe während einer gezielten Aktion an beliebten Tourismusorten. Die Kontrollen konzentrierten sich auf die Region Lauterbrunnen und das Jungfraujoch. Mehrere der angehaltenen Personen wurden vorläufig festgenommen und aus dem Kanton Bern weggewiesen. In einer Maschine der Ryanair ist ein Fenster geplatzt. Ein Passagier wurde dabei teilweise aus dem Fenster gesaugt. Passagiere konnten den Mann aber festhalten. Kurz nach dem Start in Thessaloniki sei ein lauter Knall zu hören gewesen, berichten Augenzeugen laut der Bild-Zeitung. Berichten zufolge löste sich mutmaßlich ein Teil eines beschädigten Triebwerks und traf dabei das Kabinenfenster. Der Pilot brach den Flug ab und drehte um. Der Passagier wurde in ein Spital gebracht. Wegen der heftigen Hitzewelle hat die französische Regierung einen bisher einmaligen Notfallplan für Hitze in Gang gesetzt. Der Plan sieht unter anderem die Einrichtung von Abkühlungszentren für gefährdete Menschen vor. Dazu gehörten vor allem ältere Menschen, aber auch Obdachlose. In den klimatisierten Zentren könnten sich Menschen für einige Stunden aufhalten oder auch übernachten, erklärte der Direktor des französischen Zivilschutzes.
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0: M2 ab 5 Uhr nach 2 Meldungen. A1 fahrt Richtung Zürich zwischen Rüttlingen, Alchenfluttunnel und Erkingen stauen wegen Verkehrsüberlastung. Da hat er eine halbe Stunde länger. Auch eine halbe Stunde plus rechnen müssen auf der Gegenrichtung A1 Zürich Richtung Bern. Zwischen Rotrist und Verzeigung Lutherbach ebenfalls Stau wegen Verkehrsüberlastung.
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0: Weiterhin hochsommerlich heiß. Temperaturen aktuell bei um die 31 Grad. Der Himmel bleibt in der Nacht auf Samstag mehrheitlich eine klare Angelegenheit. Temperaturen sinken auf 17 Grad. Morgen und übermorgen das Wetter können wir für Samstag Sonntag zusammennehmen. Der Tag durch sieht man viel blauen Himmel, trotz Schleierwolken über dem Flachland und Quellwolken über den Bergen. Die Temperaturen die steigen auch morgen und am Sonntag auf 31 bis zum Teil gar 33 Grad.
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0: Mikrofon Philipp Sommerhalder, grüß dich.
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0: Mitte nächste Woche geht's los, das grosse Gartenfest auf dem Berner Hausberg. Willkommen bei Radio Bern 1 in 13 Minuten ab 5 ins Gartenfestival reagiert auf die grosse Hitze und ändert die Flaschenregeln wieder. Neben der 0,5 Liter PET-Flasche dürfen Besucherinnen und Besucher leere 1,5 Liter PET-Flasche aufs Gelände mitnehmen, wo sie dann bei den Wasserstellen auf dem Güschen auffüllen können. Bern 1 Reporter Jonathan Konrad, Veranstalter, haben ihr Hitzeschutzkonzept aktiviert.
1: Ja, am nächsten Mittwoch, wenn das Gurtenfestival losgeht, gibt es Temperaturen um die 30 Grad auf dem Berner Hausberg. Im Kampf gegen die Hitze werden insgesamt 150 Wasserstellen parat gemacht, um sich zu erfrischen. Dazu gibt es gratis Sonnencreme. Außerdem spenden hunderte Sonnenschirme im Wartebereich bei der Talstation der Gurtenbahn Schatten. Neusorgen auch Wassersprüher vor der Hauptbühne und am Hang beim Zeltbühne-Areal für Abkühlung.
0: Und auch bei den Konzerten gibt es Anpassungen?
1: Ja genau, als Testlauf wollen die Festivalverantwortlichen, wie möglich, die ersten Nachmittagskonzerte vor Haupt in die Zeltbühne verlegen. Damit wollen sie den Musikerinnen und Musikern und dem Publikum einen angenehmen Start in jeweilig Festivaltag bieten. Alle späteren Konzerte bleiben im bekannten Zeit- und Bühnenplan bestehen. Auffällige Verschiebungen würden auf der Webseite des Gurtenfestivals kommuniziert.
0: Das Gurtenfestival passiert vom 15. bis 18. Juli.
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0: Zurückkommen vom Arbeiten, machen wir vielleicht bereit noch für einen Ahrenschwung. Dann sind wir bei euch auf dem Weg zu der Erfrischung. Taylor Swift, Elizabeth Taylor für euch und ebenfalls noch vor der 6. The Summer of 69, besungen von Bryan Adams. Und so ein bisschen vorglühen Rosé und Bruno Mars mit Appetit für euch.
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4: 26'000 Franken teure Bieridee. Eine Männergruppe will den Brunnen vom bernischen kantonalen Schwingfest wieder loswerden. Und nach 95 Jahren, so die Wiel, geht ein traditionsreiches Modengeschäft zu.
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0: Das hitzige Hochsommerwetter bleibt so übers Wochenende erhalten. Guten Abend, 17:30.
5: Ich bin die Birgit Orgler. Guten Abend.
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5: Die Kantonspolizei hat im Berner Oberland seit Anfang Monat 15 Personen im Zusammenhang mit Diebstählen angehalten. Sie ertappte die Diebe während einer gezielten Aktion an beliebten Tourismusorten. Die Kontrollen konzentrierten sich auf die Region Lauterbrunnen und das Jungfraujoch. Mehrere der angehaltenen Personen wurden vorläufig festgenommen und aus dem Kanton Bern weggewiesen. Vor der dänischen Ostseeküste ist erneut ein Buckelwal unterwegs. Alles deutet darauf hin, dass es sich um denselben Wal handle, der bereits in den vergangenen Wochen in dänischen Gewässern beobachtet worden sei. Sein Aussehen und sein Verhalten ließen darauf schließen, dass er krank sei, teilt die Umweltbehörde mit. Menschen sollen Abstand zum Wal halten und ihn nicht stören.
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5: Der Belgier Tim Merlier gewinnt im Sprint die 7. Etappe der Tour de France. Der 33-Jährige vom Team Soudal Quickstep setzte sich im Massensprint in Bordeaux durch. Im Gesamtklassement führt weiterhin Tadej Pogačar aus Slowenien. Der erste Wimbledon-Finalist der Männer steht fest. Alexander Zverev wird seiner Favoritenrolle gegen Arthur Ferry gerecht und gewinnt den Halbfinal in 3 Sätzen. Ferry ist der erste Wildcard-Spieler seit 2001, der in Wimbledon den Halbfinal erreicht hat.
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0: 2 Minuten über 17:30 habe ich 2 Meldungen. A1 Bernfahrt Richtung Zürich. Stau wegen Verkehrsüberlastung zwischen dem Rüttligen-Achenfluttunnel und Herkingen. Die verlieren dort alles ja um 30 Minuten. Und 20 Minuten länger hat er auf der Gegenseite A1 Fahrt Richtung Bern. Da ist Stau wegen Verkehrsüberlastung zwischen Rotlicht und der Verzeigung Lutherbach.
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0: Der Freitagabend ist ein heisser Lauf. In der Nacht auf den Samstag da ist der Himmel mehrheitlich klar und die Temperaturen sinken auf 17 Grad. Morgen und übermorgen haben wir auch wieder viel Sonne zu gut. Trotz Schleier und Quellwolken gibt es 31 bis 33 Grad.
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0: Guten Abend mit dem Studio Philipp Sommerhalder.
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0: Grüß dich.

0: 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Der Rückblick auf die Finanzmärkte mit dem David Fankhauser, Fachspezialist Portfolio Management.
1: Eigentlich haben wir eine ruhige Woche erwartet. Mitte Woche ist aber der Konflikt zwischen der USA und dem Iran einmal mehr in den Fokus gerückt. Der Auslöser war der iranische Angriff auf Handelsschiffe in der Straße von Hormuz. Die USA hat mit Luftangriff darauf geantwortet. Der europäische Aktienmarkt hat zuerst deutlich auf die Eskalation reagiert, hat aber einen Teil der Verluste wieder aufholen können. Weniger betroffen waren die US-Aktien. Der Ölpreis hat leicht angezogen, darum sind auch die Zinsen wieder ein bisschen gestiegen.
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1: Der Schweizer Leitindex SMI wird ab September noch gesundheitslastiger. Swisscom und das Logistikunternehmen Kühne und Nagel scheiden nämlich aus dem Leitindex aus. Neu aufgenommen werden hingegen die beiden Pharmaunternehmen Galderma und Sando. Damit gewinnt der Gesundheitssektor, der bereits heute über einen Drittel vom SMI ausmacht, zusätzlich ein Gewicht. Zudem hat auch der Plan Stellenabbau bei Microsoft und Volkswagen diese Woche hohe Wellen geschlagen. Die Aktien von beiden Unternehmen haben dieses Jahr bereits hohe Verluste einfahren.
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0: Guten Freitagabend, gute Musik nach den News. Und da so im Team. Aktuelles Volume und Can't Got Stay. Heute auf dem Weg Richtung Wochenende mit Beyoncé im Operat und für eure Party Luna Festball mit Raff und Wave.
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0: Ist die Freitag, 10. Juli mit dem aktuellen News-Update, am 6.
2: Ich bin die Birgit Orgler. Guten Abend.
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2: Die Brillen- und Hörgeräte-Kette Misenso hat Konkurs angemeldet. Das bestätigt ein Sprecher der ehemaligen Migros-Tochter dem Blick. Sämtliche 19 Filialen werden somit geschlossen. Mehr als 100 Mitarbeitende sind betroffen. Misenso wurde 2020 gegründet und gehörte bis 2024 zur Migros. Danach wurde sie an die österreichische Neurot-Gruppe verkauft. Wirtschaftlich erfolgreich war das Unternehmen danach allerdings nicht. Ein verheerender Waldbrand hat im Süden Spaniens viele Menschenleben gefordert. Nach Angaben der Regionalregierung Andalusiens gab es beim Brand mindestens 12 Todesopfer. 23 Personen würden noch vermisst. Viele der Opfer hätten im Auto vor den Flammen fliehen wollen. Dabei seien sie vom Waldbrand eingeschlossen worden und verbrannt. Unter den Toten könnten auch Touristen sein. Als Ursache des Brandes wird der Einsturz einer Stromleitung vermutet.
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2: Der Belgier Tim Merlier gewinnt im Sprint die 7. Etappe der Tour de France. Der 33-Jährige vom Team Soudal Quickstep setzte sich im Massensprint in Bordeaux durch. Im Gesamtklassement führt weiterhin Tadej Pogačar aus Slowenien. Der erste Wimbledon-Finalist der Männer steht fest. Alexander Zverev wird seiner Favoritenrolle gegen Arthur Ferri gerecht und gewinnt den Halbfinal in 3 Sätzen. Ferri ist der erste Wildcard-Spieler seit 2001, der in Wimbledon den Halbfinal erreicht hat.
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0: Börse. Nach Börsenschluss steht der SMI auf 14.235 Punkte. Das entspricht einem Plus von 0,14%. Der Euro hat einen Wert von 92,22 und der Dollar wird für 80,62 gehandelt.
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0: Die Übersicht im 2 ab 6 Jahr Fahrt Richtung Zürich. Stau wegen Verkehrsüberlastung zwischen Lutherbach und Erkingen, da in der halben Stunde länger. Und eine vierte Stunde länger hat er auf der Gegenrichtung stockenden Verkehr wegen Verkehrsüberlastung auf der Reisfahrt Richtung Bern zwischen Gunzgen Nord und Wangen an der Aare.
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0: Nacht auf morgen ist mehrheitlich eine klare Sache. Temperaturen sinken auf 17 Grad. Morgen Samstag und am Sonntag, da sehen wir zwar viel blauen Himmel, hat also Schleier und Quellwolken, bleibt aber mehrheitlich trocken. Über den Bergen können es einen oder anderen Wärmegewitter geben, vor allem am Sonntag. Da steht über das Wochenende zwischen 31 und 33 Grad.
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0: Sind wir also alle halben weiterhin in einem Backofen daheim, aber zusammen schaffen wir das, oder? Ich wünsche euch eine gute Reise Richtung Wochenende. Im Studio Philipp Sommer, auch drei Grüße.

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0: gute Reise Richtung Wochenende. Ich meine, eine der meistgestelltesten Fragen aktuell. Schaust du auch, und wenn ja, wo und wie? Die Schweiz spielt im Viertelfinale ein bisschen zur Zeit.
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0: Abpfiff gegen Argentinien am Sonntagmorgen um 3 Uhr. Geht Schweizer Fußballmärchen weiter? Kürzlich waren wir ja der Grease-Premiere zu tun und da haben wir noch die Möglichkeit gehabt, gerade diverse Prominente zu fragen. Frau Signordi, wird heute geschaut am Sonntagmorgen um 3 Uhr?
2: Ja, sicher. Also, ich schaue die anderen Matches nicht. Ich gebe es zu, es interessiert mich jetzt wenig, was da passiert. Aber wenn die Schweiz spielt und wir spielen so gut und ich finde, es ist so eine, endlich einmal so eine schöne Teamleistung. Wo wirklich sie als Team kommen und nicht nur so einzelne Egos hat, die müssen durchdrücken. Ich finde das grossartig.
0: Das findet auch der Kulttrainer und viel zitiert Bergdoktor. Der Hans-Peter Budi-Latour wird am Sonntagmorgen 3 parat sein.
3: Ja, also das mache ich. Ich habe es mit der Frau noch nicht abgesprochen, ob sie dann weg soll oder nicht. Das schauen wir. Aber ich wollte mir diesen Match nicht lang gehen. Ja, den wollte ich live sehen.
0: Da ist Musikerin Melanie Oesch noch ein bisschen unentschlossen. Schweiz-Argentinien morgen um 3. Schauten, schauen bei Oesch.
4: Ich weiß es noch nicht, aber irgendwie werden wir, glaube ich, dabei sein. Also, ja, mal schauen.
0: Da ist der Altbundesrat von Kandersteg, Dolf Oggi, schon ein bisschen konkreter.
5: Als ehemaliger Sportminister ist das ein Must, aber ich mache das nicht als Must. Ich freue mich auf den Match. Ich muss sagen, Respekt herrscht dieser Mannschaft gegenüber und hier im ganzen Land herrscht Freude.
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0: Guten Abend miteinander, Ohren auf für noch mehr von euren Lieblingshits. Also ja, das Neueste von Nicholas Simon, noch vor der Sitzung der George Ezra. Das singt nicht mit Anyone For You und schon so ein bisschen Vorbereiten für die Freitagabendparty. Und der Soundtrack dazu, Honey Boy, Purple Disco Machine in der nächsten Halbstunde.
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0: Ist der Freitagabend 6:30.
5: Ich bin die Birgit Orgler. Guten Abend.
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5: Die Kantonspolizei hat im Berner Oberland seit Anfang Monat 15 Personen im Zusammenhang mit Diebstählen angehalten. Sie ertappte die Diebe während einer gezielten Aktion an beliebten Tourismusorten. Die Kontrollen konzentrierten sich auf die Region Lauterbrunnen und das Jungfraujoch. Mehrere der angehaltenen Personen wurden vorläufig festgenommen und aus dem Kanton Bern weggewiesen. Nach umfassender Modernisierung nimmt die Luftseilbahn zwischen Lauterbrunnen und der Grütschalp morgen Samstag den Betrieb wieder auf. Die neue Kabine bietet Platz für 135 Personen, zudem wurde die Talstation erneuert. In einer zweiten Bauphase soll bei der Bergstation ein Energiespeichersystem installiert werden. Dieses wird die bei der Talfahrt erzeugte Energie speichern, um sie bei der Bergfahrt wieder zu nutzen. Hilfsorganisationen fehlt Geld für Frauen und Mädchen in Not. Laut den Vereinten Nationen haben infolge der massiven Kürzungen internationaler Hilfsgelder mindestens 1 Million Frauen und Mädchen den Zugang zu dringend benötigten Unterstützungsangeboten verloren. Die Entwicklungshilfe sei letztes Jahr fast um ein Viertel gesunken. Das ist der stärkste je verzeichnete Rückgang innerhalb eines Jahres.
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0: Am 2,5 bis 7 gehen wir schnell auf die A1 Fahrt Richtung Zürich. Es staut wegen Verkehrsüberlastung zwischen Lutherbach und Herkingen. Da ist eine halbe Stunde länger. Eine Viertelstunde länger hat er auf der Gegenseite A1 Zürich Richtung Bern. Der Stau wegen Verkehrsüberlastung zwischen Gunzgen Nord und Wang an der Aare.
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0: Der Himmel in der Nacht auf morgen ist mehrheitlich klar. Die Temperaturen sinken auf 17 Grad. Am Samstag und am Sonntag kann man ein bisschen zusammennehmen. Da haben wir Sicht auf viel blauen Himmel. Im Flachland haben wir Schleierwolken. Über den Bergen gibt es etwa Quellwolken. Allenfalls könnte es am Sonntag über den Bergen sein oder andere Hitzegewitter geben. Apropos jetzt, die Temperaturen klettern über das Wochenende auf 31 bis 33 Grad.
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0: Mikrofon Philipp Sommer, guten Abend.

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Wenn du mir jetzt ein Mönchi gobst, würde ich vor lauter Klopfen tot umgehen. Das sage nicht ich, sondern so interpretiere ich die Botschaft von ihrem aktuellen Hit «Drop Dead». Das ist Olivia Rodrigo für euch auf dem Weg Richtung Wochenende. Schön, dass ihr euch zugeschaut. Willkommen bei Radio Bern 1 an diesem heissen Freitagabend, 10. Juli.

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6: Ich bin die Biegerorgler. Guten Abend.
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6: Die Schweiz kann Argentinien ärgern. Das sagt Nazi-Captain Granit Xhaka vor dem Fußball-WM-Viertelfinal gegen Argentinien. Es sei eine große Ehre, so weit gekommen zu sein, sagt Xhaka.
7: Nach 72 Jahren mit der Schweiz hier stehen zu dürfen, gegen den Weltmeister spielen zu dürfen, macht mich das sehr stolz. Wir sind sehr gut vorbereitet. Wenn wir diese Einheit, diese Mentalität einmal mehr zeigen, können wir auch Argentinien auch ärgern.
6: Die Schweiz muss allerdings auch im WM-Viertelfinal ohne Johann Manzambi auskommen. Seine Knieprellung lässt keinen Einsatz zu. Anpfiff zum Viertelfinal ist in der Nacht auf Sonntag um 3 Uhr Schweizer Zeit. Nach umfassender Modernisierung nimmt die Luftseilbahn zwischen Lauterbrunnen und der Grütschalp morgen Samstag den Betrieb wieder auf. Die neue Kabine bietet Platz für 135 Personen, zudem wurde die Talstation erneuert. In einer zweiten Bauphase soll bei der Bergstation ein Energiespeichersystem installiert werden. Dieses wird die bei der Talfahrt erzeugte Energie speichern, um sie bei der Bergfahrt wieder zu nutzen. Ein verheerender Waldbrand hat im Süden Spaniens viele Menschenleben gefordert. Nach Angaben der Regionalregierung Andalusiens gab es beim Brand mindestens 12 Todesopfer. 23 Personen würden noch vermisst. Viele der Opfer hätten im Auto vor den Flammen fliehen wollen. Dabei seien sie vom Waldbrand eingeschlossen worden und verbrannt. Unter den Toten könnten auch Touristen sein. Als Ursache des Brandes wird der Einsturz einer Stromleitung vermutet.
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6: Stau hat es auf der A1 Bern Richtung Zürich zwischen der Verzweigung Lutherbach und Herkingen. A1 Nordring Zürich zwischen dem Limmataler Kreuz und dem Gubrisch-Tunnel. A1 Zürich Richtung Bern zwischen der Raststätte Gunzgen Nord und Wangen an der Aare. A2 Basel Richtung Luzern zwischen Eggerkingen und Herkingen. A2 Luzern Richtung Gotthard zwischen Amsteg und Göschenen 6 km Stau. A5 Biel Richtung Solothurn zwischen Solothurn Ost und der Verzweigung Lutherbach. Stockender Verkehr hat auf der A1 Bern Richtung St. Gallen zwischen Dietikon und dem Gubrisch-Tunnel, A1 Bern Richtung St. Gallen zwischen Zürich-Seebach und Wallisellen, A1 Zürich Richtung Bern zwischen der Einfahrt Spreitenbach und der Verzweigung Bierfeld, A3 Westring Zürich zwischen dem Limmataler Kreuz und Zürich-West.
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8: Die Nacht auf morgen ist mehrheitlich klar. Die Temperaturen sinken auf 17 Grad. Morgen Tag haben wir wieder viel Sonne, zu gut, ein paar Schleier und Quellwolken und das Ganze mit 32 Grad. Auch am Sonntag bleibt es hochsommerlich heiß.
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2: Ich bin die Biegerorgler. Guten Abend.
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2: Die Schweiz kann Argentinien ärgern. Das sagt Nazi-Captain Granit Xhaka vor dem Fußball-WM-Viertelfinal gegen Argentinien. Es sei eine große Ehre, so weit gekommen zu sein, sagt Xhaka.
3: Nach 72 Jahren mit der Schweiz hier stehen zu dürfen, gegen den Weltmeister spielen zu dürfen, macht mich das sehr stolz. Wir sind sehr gut vorbereitet. Wenn wir diese Einheit, diese Mentalität einmal mehr zeigen, können wir auch Argentinien auch ärgern.
2: Die Schweiz muss allerdings auch im WM-Viertelfinal ohne Johann Manzambi auskommen. Seine Knieprellung lässt keinen Einsatz zu. Anpfiff zum Viertelfinal ist in der Nacht auf Sonntag um 3 Uhr Schweizer Zeit. Im Tessin ist gestern Abend eine Frau mit einer schweren Schussverletzung am Kopf gefunden worden. Die Frau wurde auf dem Gelände einer Rehabilitationsklinik in Faido entdeckt. Die 56 Jahre alte Frau starb später im Spital. Die Polizei sucht nun einen Mann, der mit dem Vorfall in Zusammenhang stehen könnte. Weshalb es zum Vorfall kam, ist völlig unklar. Der legendäre Teppich von Bayeux ist in London eingetroffen. Der UNESCO-geschützte Wandteppich ist rund 950 Jahre alt. Er erzählt die Geschichte der normannischen Eroberung Englands im Jahr 1066. Er gilt als eines der wichtigsten Bildzeugnisse des Hochmittelalters. In der Nacht wurde der extrem zerbrechliche, 70 Meter lange Wandteppich unter strengsten Sicherheitsvorkehrungen als Leihgabe Frankreichs ins Londoner British Museum gebracht.
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2: A1 Bern Richtung Zürich. Zwischen Schönbühl und Kirchberg Verkehrsbehinderungen nach einem Unfall. Der linke Fahrstreifen ist blockiert. A1 Zürich Richtung Bern. Zwischen Herkingen und Önsingen Stau nach einem Unfall. Der linke Fahrstreifen ist blockiert. Stau hat es auf weiteren Strecken. A1 Bern Richtung Zürich. Zwischen Wangen an der Aare und Herkingen. A2 Luzern Richtung Basel. Zwischen Egerkingen und dem Belchertunnel. A2 Basel Richtung Luzern zwischen Egerkingen und Herkingen. A2 Luzern Richtung Gotthard zwischen Amsteig und Göschenen 5 km Stau. Stockender Verkehr hat es auf der A1 Nordring Zürich zwischen dem Limmataler Kreuz und dem Gubrisch-Tunnel und A3 Westring Zürich zwischen Urdorf Nord und dem Limmataler Kreuz.
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4: Die Nacht auf morgen ist mehrheitlich klar. Die Temperaturen sinken auf 17 Grad. Morgen Tag haben wir wieder viel Sonne, zu gut, ein paar Schleier und Quellwolken und das Ganze mit 32 Grad. Auch am Sonntag bleibt es hochsommerlich heiß.
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2: Diese Themen haben heute Schlagzeilen gemacht. Guten Abend.
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2: Die Schweiz muss die Sicherheitskosten für den Wirtschaftsgipfel G7 selber zahlen. Frankreich beteiligt sich nicht. Das teilt das eidgenössische Außendepartement mit. Stefanie Wies.
3: Das Treffen der grössten westlichen Wirtschaftsmacht im französischen Evian war Mitte Juni. Viele Politikerinnen und Politiker, darunter auch der US-Präsident Donald Trump, sind über Genf angereist. Dazu hat Frankreich Demonstrationen verboten, die sind darum auf die Schweiz ausgewichen. Das und die ganzen Sicherheitsvorkehrungen zu Genf kosten bis zu 30 Millionen Franken. Frankreich beteiligt sich aber nicht an den Kosten, obwohl der Gipfel in Frankreich stattgefunden hat, wie es SRF berichtet. Ein Teil davon dürfte der Bund übernehmen. Der Kanton Genf fordert weiter, dass Frankreich einen Teil zahlt.
2: Der Bund ruft Hitzewarnungen für fast die ganze Schweiz aus. Die aktuelle Hitzewelle wird laut dem neuesten Naturgefahrenbulletin des Bundes auf der Alpen-Nordseite bis mindestens Donnerstag dauern. Der Bund rechnet mit Temperaturen bis 35 Grad. Lokal seien auch 38 Grad möglich. Waldbrandgefahr herrscht in der ganzen Schweiz. Die Brillen- und Hörgerätekette Misenso hat Konkurs angemeldet. Das bestätigt ein Sprecher der ehemaligen Migros-Tochter dem Blick. Sämtliche 19 Filialen werden somit geschlossen. Mehr als 100 Mitarbeitende sind betroffen. Misenso wurde 2020 gegründet und gehörte bis 2024 zur Migros. Danach wurde sie an die österreichische Neurot-Gruppe verkauft. Wirtschaftlich erfolgreich war das Unternehmen danach allerdings nicht.
4: Die Schweiz ist ein Land zufriedener Menschen. Eine Umfrage im Auftrag des Beobachters zeigt, dass eine große Mehrheit mit dem eigenen Leben sehr oder eher zufrieden ist. Sicherheit, Natur und direkte Demokratie bilden für Schweizer den Kern des Landes. Als wichtigste Aspekte für den nationalen Zusammenhalt gelten direkte Demokratie und Mitbestimmung. Als größte Schwächen wurde unter anderem die geringe Bedeutung als politischer Akteur auf der Weltbühne genannt.
2: In einer Maschine der Ryanair ist ein Fenster geplatzt. Ein Passagier wurde dabei teilweise aus dem Fenster gesaugt. Passagiere konnten den Mann aber festhalten. Kurz nach dem Start in Thessaloniki sei ein lauter Knall zu hören gewesen, berichten Augenzeugen laut der Bild-Zeitung. Berichten zufolge löste sich mutmaßlich ein Teil eines beschädigten Triebwerks und traf dabei das Kabinenfenster. Der Pilot brach den Flug ab und drehte um. Der Passagier wurde in ein Spital gebracht.
5: Wetter. Die Nacht auf morgen ist mehrheitlich klar. Die Temperaturen sinken auf 17 Grad. Morgen Tag haben wir wieder viel Sonne, zu gut, ein paar Schleier und Quellwolken und das Ganze mit 32 Grad. Auch am Sonntag bleibt es hochsommerlich heiß.
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2: Diese Themen haben heute Schlagzeilen gemacht. Guten Abend.
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2: Die Schweiz muss die Sicherheitskosten für den Wirtschaftsgipfel G7 selber zahlen. Frankreich beteiligt sich nicht. Das teilt das eidgenössische Außendepartement mit. Stefanie Wies.
3: Das Treffen der grössten westlichen Wirtschaftsmacht im französischen Evian war Mitte Juni. Viele Politikerinnen und Politiker, darunter auch der US-Präsident Donald Trump, sind über Genf angereist. Dazu hat Frankreich Demonstrationen verboten, die sind darum auf die Schweiz ausgewichen. Das und die ganzen Sicherheitsvorkehrungen zu Genf kosten bis zu 30 Millionen Franken. Frankreich beteiligt sich aber nicht an den Kosten, obwohl der Gipfel in Frankreich stattgefunden hat, wie es SRF berichtet. Ein Teil davon dürfte der Bund übernehmen. Der Kanton Genf fordert weiter, dass Frankreich einen Teil zahlt.
2: Der Bund ruft Hitzewarnungen für fast die ganze Schweiz aus. Die aktuelle Hitzewelle wird laut dem neuesten Naturgefahrenbulletin des Bundes auf der Alpen-Nordseite bis mindestens Donnerstag dauern. Der Bund rechnet mit Temperaturen bis 35 Grad. Lokal seien auch 38 Grad möglich. Waldbrandgefahr herrscht in der ganzen Schweiz. Die Brillen- und Hörgerätekette Misenso hat Konkurs angemeldet. Das bestätigt ein Sprecher der ehemaligen Migros-Tochter dem Blick. Sämtliche 19 Filialen werden somit geschlossen. Mehr als 100 Mitarbeitende sind betroffen. Misenso wurde 2020 gegründet und gehörte bis 2024 zur Migros. Danach wurde sie an die österreichische Neurot-Gruppe verkauft. Wirtschaftlich erfolgreich war das Unternehmen danach allerdings nicht.
4: Die Schweiz ist ein Land zufriedener Menschen. Eine Umfrage im Auftrag des Beobachters zeigt, dass eine große Mehrheit mit dem eigenen Leben sehr oder eher zufrieden ist. Sicherheit, Natur und direkte Demokratie bilden für Schweizer den Kern des Landes. Als wichtigste Aspekte für den nationalen Zusammenhalt gelten direkte Demokratie und Mitbestimmung. Als größte Schwächen wurde unter anderem die geringe Bedeutung als politischer Akteur auf der Weltbühne genannt.
2: In einer Maschine der Ryanair ist ein Fenster geplatzt. Ein Passagier wurde dabei teilweise aus dem Fenster gesaugt. Passagiere konnten den Mann aber festhalten. Kurz nach dem Start in Thessaloniki sei ein lauter Knall zu hören gewesen, berichten Augenzeugen laut der Bild-Zeitung. Berichten zufolge löste sich mutmaßlich ein Teil eines beschädigten Triebwerks und traf dabei das Kabinenfenster. Der Pilot brach den Flug ab und drehte um. Der Passagier wurde in ein Spital gebracht.
5: Wetter. Die Nacht auf morgen ist mehrheitlich klar. Die Temperaturen sinken auf 17 Grad. Morgen Tag haben wir wieder viel Sonne, zu gut, ein paar Schleier und Quellwolken und das Ganze mit 32 Grad. Auch am Sonntag bleibt es hochsommerlich heiß.
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2: Die Themen haben heute Schlagzeilen gemacht. Guten Abend.
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2: Die Schweiz kann Argentinien ärgern. Das sagt Nazi-Captain Granit Xhaka vor dem Fußball-WM-Viertelfinal gegen Argentinien. Es sei eine große Ehre, so weit gekommen zu sein, sagt Xhaka.
3: Nach 72 Jahren mit der Schweiz hier stehen zu dürfen, gegen den Weltmeister spielen zu dürfen, macht mich das sehr stolz. Wir sind sehr gut vorbereitet. Wenn wir diese Einheit, diese Mentalität einmal mehr zeigen, können wir auch Argentinien auch ärgern.
2: Die Schweiz muss allerdings auch im WM-Viertelfinal ohne Johann Manzambi auskommen. Seine Knieprellung lässt keinen Einsatz zu. Anpfiff zum Viertelfinal ist in der Nacht auf Sonntag um 3 Uhr Schweizer Zeit. Für die Umsiedlung der Gemeinde Brienz im Kanton Graubünden sind rund 83 Millionen Franken bewilligt worden. Das teilt die Gemeindeversammlung Albula mit. Das Bündner Bergdorf Brienz rutscht seit Jahren talwärts und ist immer wieder von Bergstürzen betroffen. Mehrmals mussten Bewohnerinnen und Bewohner ihre Häuser wegen drohender Gefahr über Monate verlassen. Deshalb wurde nun ein Umsiedlungsprojekt lanciert. Genehmigt der Kanton Graubünden das Projekt, können alle, die wollen, innerhalb 5 Jahren umziehen. Mit einer Gedenkfeier hat Italiens Staatspräsident Mattarella in der Kleinstadt Seveso nördlich von Mailand der Dioxinkatastrophe vor 50 Jahren gedacht. Der Unfall gilt als eines der schwersten Industrieunglücke der Nachkriegsgeschichte. 1976 war in Seveso aus einer Chemiefabrik Dioxin ausgetreten. Fast 200 Menschen, darunter viele Kinder, erlitten schwere und zum Teil langwierige Gesundheitsschäden. Bei der Firma handelte es sich um ein Tochterunternehmen der Schweizer Hoffmann La Roche. Hoffmann La Roche musste deshalb für Entschädigungen aufkommen. Wegen der heftigen Hitzewelle hat die französische Regierung einen bisher einmaligen Notfallplan für Hitze in Gang gesetzt. Der Plan sieht unter anderem die Einrichtung von Abkühlungszentren für gefährdete Menschen vor. Dazu gehörten vor allem ältere Menschen, aber auch Obdachlose. In den klimatisierten Zentren könnten sich Menschen für einige Stunden aufhalten oder auch übernachten, erklärte der Direktor des französischen Zivilschutzes.
4: Vor der dänischen Ostseeküste ist erneut ein Buckelwal unterwegs. Alles deutet darauf hin, dass es sich um denselben Wal handle, der bereits in den vergangenen Wochen in dänischen Gewässern beobachtet worden sei. Sein Aussehen und sein Verhalten ließen darauf schließen, dass er krank sei, teilt die Umweltbehörde mit. Menschen sollen Abstand zum Wal halten und ihn nicht stören.
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5: Die Nacht auf morgen ist mehrheitlich klar. Die Temperaturen sinken auf 17 Grad. Morgen Tag haben wir wieder viel Sonne, zu gut, ein paar Schleier und Quellwolken und das Ganze mit 32 Grad. Auch am Sonntag bleibt es hochsommerlich heiß.
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2: Die Themen haben heute Schlagzeilen gemacht. Guten Abend.
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2: Die Schweiz kann Argentinien ärgern. Das sagt Nazi-Captain Granit Xhaka vor dem Fußball-WM-Viertelfinal gegen Argentinien. Es sei eine große Ehre, so weit gekommen zu sein, sagt Xhaka.
3: Nach 72 Jahren mit der Schweiz hier stehen zu dürfen, gegen den Weltmeister spielen zu dürfen, macht mich das sehr stolz. Wir sind sehr gut vorbereitet. Wenn wir diese Einheit, diese Mentalität einmal mehr zeigen, können wir auch Argentinien auch ärgern.
2: Die Schweiz muss allerdings auch im WM-Viertelfinal ohne Johann Manzambi auskommen. Seine Knieprellung lässt keinen Einsatz zu. Anpfiff zum Viertelfinal ist in der Nacht auf Sonntag um 3 Uhr Schweizer Zeit. Für die Umsiedlung der Gemeinde Brienz im Kanton Graubünden sind rund 83 Millionen Franken bewilligt worden. Das teilt die Gemeindeversammlung Albula mit. Das Bündner Bergdorf Brienz rutscht seit Jahren talwärts und ist immer wieder von Bergstürzen betroffen. Mehrmals mussten Bewohnerinnen und Bewohner ihre Häuser wegen drohender Gefahr über Monate verlassen. Deshalb wurde nun ein Umsiedlungsprojekt lanciert. Genehmigt der Kanton Graubünden das Projekt, können alle, die wollen, innerhalb 5 Jahren umziehen. Mit einer Gedenkfeier hat Italiens Staatspräsident Mattarella in der Kleinstadt Seveso nördlich von Mailand der Dioxinkatastrophe vor 50 Jahren gedacht. Der Unfall gilt als eines der schwersten Industrieunglücke der Nachkriegsgeschichte. 1976 war in Seveso aus einer Chemiefabrik Dioxin ausgetreten. Fast 200 Menschen, darunter viele Kinder, erlitten schwere und zum Teil langwierige Gesundheitsschäden. Bei der Firma handelte es sich um ein Tochterunternehmen der Schweizer Hoffmann La Roche. Hoffmann La Roche musste deshalb für Entschädigungen aufkommen. Wegen der heftigen Hitzewelle hat die französische Regierung einen bisher einmaligen Notfallplan für Hitze in Gang gesetzt. Der Plan sieht unter anderem die Einrichtung von Abkühlungszentren für gefährdete Menschen vor. Dazu gehörten vor allem ältere Menschen, aber auch Obdachlose. In den klimatisierten Zentren könnten sich Menschen für einige Stunden aufhalten oder auch übernachten, erklärte der Direktor des französischen Zivilschutzes.
4: Vor der dänischen Ostseeküste ist erneut ein Buckelwal unterwegs. Alles deutet darauf hin, dass es sich um denselben Wal handle, der bereits in den vergangenen Wochen in dänischen Gewässern beobachtet worden sei. Sein Aussehen und sein Verhalten ließen darauf schließen, dass er krank sei, teilt die Umweltbehörde mit. Menschen sollen Abstand zum Wal halten und ihn nicht stören.
5: Wetter. Vielleicht muss man eine klare Sache. Temperaturen liegen bei 17 Grad. Heute haben wir den Tag durch wieder viel Sonne. Ein paar dekorative Schleier, die über dem Flachland und Quellwochen über den Bergen. 32 Grad heisst es jetzt heute einmal mehr. Und Copy-Paste macht es darauf ab am Sonntag.